0: In der Favoritenrolle. Von einem Fixpunkt kann man aber nicht sprechen, mein Doppel-Ass Miedler.
1: Es wird tough, also die zwei Belgier, die wissen, wie man unter Druck spielt. Aber im Endeffekt ist es ein Tennismatch und wir müssen unsere gute Leistung bringen. Wir haben jetzt gut trainiert und dann hoffen wir einfach, dass wir es einfach am Platz bringen und dann vielleicht einen entscheidenden Punkt holen können.
0: Nach dem Doppel wird auf jeden Fall noch ein Einzel gespielt und wenn notwendig ein alles entscheidendes fünftes Match, in dem dann der Sieger bestimmt wird.
2: Und jetzt zum Wetter und zur Siegefink.
3: Heute Nacht wird es auch in der Steiermark und in Unterkärnten bald überall trocken sein. Dann starten wir heute Samstag zunächst mit Nebel und Hochnebel, vor allem in den Alpen und im Süden Österreichs in den Vormittag. Bald aber wird es überall sonniger. Die Temperaturen erreichen 18 bis 26 Grad. Morgen am Sonntag nach Frühnebel mit Sonne spätsommerlich warm bei 20 bis 28 Grad. Am Nachmittag werden die Wolken von Tschechien her dichter. In der Nacht auf Montag zwischen dem Raum Kufstein und Eisenstadt regnerisch.
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1: Am Mikrofon Nina Walli, es ist 3 Uhr. Angesichts der hohen Spritpreise fordert die Taxibranche in Wien Unterstützung, denn den Preisanstieg an der Zapfsäule können sie wegen des gebundenen Taxitarifs nicht an die Fahrgäste weitergeben, berichtet Daniel Amhauser.
2: Die Spritpreise jagen von einem Hoch zum nächsten, eine schwierige Situation, so Ekim Günültasch von der Wiener Wirtschaftskammer.
3: Es ist natürlich für uns einer der wichtigsten Arbeitsmaterialien, unser Sprit. Also wir haben das Auto da, wir brauchen einen Sprit, dann unsere Fahrgäste. Wenn da einer davon fehlt, können wir nicht wirtschaften.
2: Die Fahrerinnen und Fahrer müssen den teuren Sprit tanken, die Tarife für Fahrgäste dürfen sie jedoch nicht erhöhen.
3: Und wir sind laut dem Wiener Taxitarif gebunden, ist eine Verordnung der Stadt Wien, können darüber hinaus unsere Fahrpreise nicht selber entscheiden oder irgendwie sich gegen die wirtschaftliche Krise auch anpassen. Das ist bei uns das Problem.
2: Deshalb fordert die Taxi-Innung der WKW erneut die Aufhebung der Mineralölsteuer für Unternehmen und eine schnelle Anpassung der Wiener Tarife.
1: In Graz startet heute wieder das Aufsteirern. Das Festival für steirische Volkskultur feiert heuer sein 25-jähriges Jubiläum, Anke Mandl.
4: Musik, Tanz, Handwerk und steirische Tradition, das gibt es von Samstag bis Sonntag an mehreren Plätzen in der Grazer Innenstadt. Dazu kommen zahlreiche Stände mit steirischem Essen und Getränken. Heuer wird erstmals auch die Herrengasse an beiden Tagen komplett bespielt. Neu ist auch die eigene Aufsteirern-App. Dort gibt es das Programm, einen Lageplan und aktuelle Infos. Gestartet ist das Aufsteirern vor 25 Jahren mit rund 40.000 Gästen. Heute gilt es als das größte Volkskulturfestival Österreichs. Im vergangenen Jahr sind rund 200.000 Menschen gekommen, so viele wie noch nie. Auch heuer rechnen die Veranstalter mit großem Andrang. Der Eintritt ist an beiden Tagen frei.
1: Eine Drohne hat den Kühlturm eines Reaktors des russischen Atomkraftwerks Kursk getroffen. Das AKW sei geringfügig beschädigt worden, heißt es vom Betreiber. Es sei aber kein Feuer ausgebrochen. Der Betrieb laufe unverändert weiter, so die Internationale Atomenergiebehörde in Wien. Und US-Präsident Donald Trump verbietet CNN ab sofort den Zugang zum Weißen Haus. Auch der Nachrichtensender MS Now sowie das Newsportal Politico haben Hausverbot, schreibt Trump auf Truth Social. Er wirft allen drei Medien vor, Falschnachrichten zu verbreiten. Und jetzt zum Wetter und zu Sigi Fink.
5: Heute Samstag gibt es zunächst einiges an Nebel und Hochnebel, vor allem in Tirol, im südlichen Salzburger Land, in Kärnten und in der Obersteiermark. Bald setzt sich aber überall die Sonne durch. Größere Haufenwolken entstehen zwischen den Radstädter Tauern und der Choralpe und hier sind vereinzelt auch Regentropfen möglich. Die Temperaturen steigen auf 18 bis 26 Grad. Am Sonntag noch wärmer bei bis zu 28 Grad. Nach Frühnebel wird es sonnig. Am Nachmittag werden die Wolken im Norden Österreichs dichter.
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1: Am Mikrofon Nina Walli, es ist 4 Uhr. Nach dem organisatorischen Fiasko beim Beat Patrol Festival Anfang September in Wien ermittelt jetzt die Finanzpolizei gegen die Firma der Veranstalterin. Madeleine Grohmann berichtet.
2: Nicht bezahlte Rechnungen, fehlende Organisation, der Ärger bei Lieferanten und Technikern ist groß. Auch bei Techno-DJ Anna Ulrich.
3: So was habe ich noch nie erlebt, dass einfach wochenlang oder tagelang nicht geantwortet wird. Und dann habe ich eben mitbekommen, dass es nicht mal Klos auf dem Festival gibt. Und das war für mich ganz klar, also ich möchte nicht mit so einem unprofessionellen Veranstalter zusammenarbeiten.
2: Die Vorkommnisse werden aktuell aufgearbeitet, heißt es. Das Beat Patrol Festival gibt es bereits seit mehr als 10 Jahren. Die Veranstaltungsfirmen dahinter wechseln regelmäßig. Sie sind früher oder später insolvent. Involviert ist Recherchen der ZIB 2 zufolge fast immer derselbe Mann. Auch heuer war er im Hintergrund tätig. Die Staatsanwaltschaft St. Pölten ermittelt gegen ihn wegen Finanzstrafdelikten. Eine Anfrage zu diesen Vorwürfen bleibt bis Redaktionsschluss unbeantwortet.
1: US-Präsident Donald Trump verkündet eine Einigung mit Dänemark über die Zukunft der autonomen dänischen Insel Grönland. Demnach habe Washington die dauerhafte Kontrolle über die Sicherheit der Insel, so Trump auf Truth Social. Dänemark und Grönland bestätigen das Abkommen, das voraussichtlich nächste Woche im Rahmen der UNO-Generalversammlung unterzeichnet werden soll. In München startet zu Mittag das mittlerweile 191. Oktoberfest unter erhöhten Sicherheitsvorkehrungen, insbesondere bei der Drohnenabwehr. Ein Maß Bier kostet heuer bis zu 16 Euro. 6 Millionen Besucherinnen und Besucher werden erwartet. Und in der Fußball-Bundesliga übernimmt Rapid mit einem 3:0 Heimsieg gegen WSG Tirol vorläufig die Tabellenführung, Martin Lang.
4: Mit dem 6. Sieg im 7. Ligaspiel ist Rapid durch das 3:0 zu Hause gegen die Tiroler wie im Vorjahr im Spitzenbereich der Tabelle. Rapid-Stürmer Ercan Kara.
5: Also das hat zu bedeuten, dass wir gerade einen guten Lauf haben, dass wir auch richtig gut Fußball spielen, dass es Spaß macht hier zu spielen. Jetzt haben wir die Länderspielpause, jetzt heißt weiter arbeiten.
4: 3 Punkte ist Rapid vor dem LASK, der morgen in Hartberg spielt. Und das Match in Hütteldorf bietet auch die erste Schiedsrichterdurchsage nach Videobeweis. Aber es gibt keinen Handelfmeter für Rapid. Das beeindruckt auch Tirol-Trainer Semlitz.
6: Als Harald Lechner sie dann hinzustellen in einem Stadion, wo 18.000 dann erwarten, es ist ein Elfmeterpfiff und dann diese Entscheidung, kein Elfmeter, zeigt von Größe.
4: Heute ab 17 Uhr Vorarlberg-Derby, Austria-Lustenau gegen Altach und ab 19.30 Uhr GRK gegen die Wiener Austria.
1: Und jetzt zum Wetter und zu Sigifink.
7: Heute Nacht wird es auch in der Steiermark und in Unterkärnten bald überall trocken sein. Dann starten wir heute Samstag zunächst mit Nebel und Hochnebel, vor allem in den Alpen und im Süden Österreichs in den Vormittag. Bald aber wird es überall sonniger. Die Temperaturen erreichen 18 bis 26 Grad. Morgen am Sonntag nach Frühnebel mit Sonne spätsommerlich warm bei 20 bis 28 Grad. Am Nachmittag werden die Wolken von Tschechien her dichter. In der Nacht auf Montag zwischen dem Raum Kufstein und Eisenstadt regnerisch.
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1: Im Studio Eva-Maria Fohn. Im Streit um Grönland gibt es überraschend einen Durchbruch. Die USA, Dänemark und Grönland haben sich offenbar auf ein Sicherheitsabkommen geeinigt. Es soll den USA deutlich mehr militärische Möglichkeiten auf der Arktisinsel geben. Aus Washington berichtet Christoph Kohl.
2: US-Präsident Donald Trump spricht von einem Abkommen, das den USA dauerhafte Kontrolle über die Sicherheit Grönlands gebe. Vorgesehen sei eine deutlich stärkere US-Militärpräsenz. Gleichzeitig sollen Gegner der USA keine Militärbasen oder bestimmte Investitionen auf der Insel tätigen dürfen. Dänemark und Grönland betonen, dass ihre Souveränität gewahrt bleibe. Das Abkommen soll kommende Woche am Rande der UNO-Generalversammlung in New York unterzeichnet werden und muss anschließend noch von den Parlamenten in Kopenhagen und Nuuk genehmigt werden. Donald Trump hat immer wieder damit gedroht, die strategisch wichtige Inseln notfalls auch militärisch übernehmen zu wollen. Grönland gehört zum dänischen Königreich, ist aber weitgehend autonom.
1: US-Präsident Trump verbietet mehreren regierungskritischen Medien den Zugang zum Weißen Haus. Betroffen sind die Fernsehsender CNN und MS Now sowie die Nachrichtenplattform Politico. Trump wirft ihnen vor, Falschnachrichten zu verbreiten. Ab wann das Verbot gilt, ist unklar. CNN spricht in einer ersten Stellungnahme von einem verfassungswidrigen Angriff. Saudi-Arabien hat für Riad Luftalarm ausgelöst. In der Hauptstadt waren kurz danach Explosionen zu hören. Wer dahinter steckt, ist nicht klar. Die Houthi-Miliz im Jemen hatte im Juli eine Seeblockade gegen Saudi-Arabien angekündigt und seither Ziele im Königreich und Schiffe im Roten Meer angegriffen. In Deutschland sollen Autofahrer angesichts der hohen Spritpreise kurzfristig entlastet werden. Bund und Länder haben sich auf einen Tankrabatt geeinigt, der Anfang Oktober umgesetzt werden soll. Geplant ist eine Entlastung von 17 Cent je Liter. Ab Jänner soll auch ein Spritpreisdeckel kommen. Nach einer Drohnensichtung am Flughafen Luxemburg ist der Flugbetrieb in der Früh wieder aufgenommen worden. Es könnte aber weiter zu Verzögerungen kommen. Gestern Abend mussten Starts und Landungen ausgesetzt werden, weil Drohnen über dem Gelände gesehen worden waren. Angaben zur Herkunft der Drohnen machte der Flughafen nicht. Das waren die Nachrichten mit Eva-Maria Fohn. Zum Wetter.
3: Das Wochenende bringt einiges an Sonne und an den Nachmittagen spätsommerliche Temperaturen. Heute früh starten wir aber meistens frisch in den Tag, teilweise mit Temperaturen nur im einstelligen Bereich. Außerdem sind die ersten Stunden teilweise noch trüb durch Nebel und Wolken. Die halten sich besonders im Bergland und im Süden. Ganz vereinzelt kann auch noch ein Schauer vorkommen. Im Lauf des Tages lockert es dann überall auf. In ganz Österreich wird es zeitweise sonnig und mit der Sonne steigen die Temperaturen dann kräftig auf 20 bis 26 Grad. Auf den Bergen hat es in 2000 Meter Höhe 8 bis 13 Grad und der Wind ist heute generell nur schwach bis mäßig. Morgen kommt ein lebhafter Westwind auf, vor allem von Salzburg bis Wien und auf den Bergen Westösterreichs. Wieder gibt es einiges an Sonne und mit 21 bis 28 Grad auch wieder spätsommerlich warmes Wetter. Zunächst gibt es nur ein paar hohe, dünne Wolken. Im Lauf des Nachmittags werden diese Wolken dann langsam mehr, besonders in Vorarlberg, in Ober- und Niederösterreich und in Wien. So viel zum Wetter von Daniel Zeindlinger.
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0: Samstag, die New Kids on the Block sind das mit Tonight hier in Radio Oberösterreich.
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0: Was ist es eigentlich, wonach wir uns wirklich sehnen? Und wenn wir das wissen, haben wir dann auch den Mut, dieser Sehnsucht ein Stück weit zu folgen? Mit Gedanken über Vertrauen, Begegnung und die kleinen Schritte, aus denen manchmal was Großes entsteht, beendet Michael Georg Joham heute seine Morgengedanken dieser Woche. Er ist Provisor in Feistritz an der Gail, Görriach, Melbeck und Eck in Kärnten.
2: Alles beginnt mit der Sehnsucht. Ein geistvolles, geistliches und kontemplatives Leben mitten in der Welt wächst, wenn wir es wahrhaft ersehnen. Wenn wir die uns heute möglichen Schritte voll Vertrauen tun, wenn wir unsere Armseligkeit Gott, dem Meister des Unmöglichen, anvertrauen. Schauen wir heute nochmals auf kleine Schwester Madeleine von Jesus. Wer hätte gedacht, dass durch das beharrliche Hinhören auf die Führung Gottes im Leben so viel wachsen würde? Wer hätte im Blick auf den erbärmlichen Anfang ihres Gründungsweges gedacht, dass darin sogar ein vertieftes Verständnis für die Sendung und Berufung der Kirche als Ganzes hervorkommen wird? Dabei waren es kleine Begegnungen, die groß wurden in ihrer Wirkung, weil sie getragen waren von Wertschätzung und Achtung, von wachem Interesse, von der Haltung der Absichtslosigkeit, welche sich nähert im einfachen Dasein vor Gott im Gebet. Sie wurden groß, weil so gegenseitiges Vertrauen, Freundschaften und Geschwisterlichkeit wachsen konnten. Kleine Schwester Madeleine von Jesus hat sich von ihrer tiefen Sehnsucht führen lassen. Sie war und ist zumutend. Im Hören auf ganz einfache Menschen, in ihrem Gehorsam gegenüber Gott, wie auch gegenüber ihrer ganz konkreten Kirche. Indem sie ihre Suche an die Kirche rückgebunden hat, konnte sie, wie auch die Kirche, zu einer vertieften Hörerin des lebendigen, fleischgewordenen Gotteswortes werden. Und wir? Was ist unsere tiefste Sehnsucht? Und wem muten wir uns mit unserem Suchen zu?
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1: Im Nachrichtenstudio begrüßt sie Tom Brandenberger. Im Ukraine-Krieg hat es in der Nacht erneut mehrere Tote und zahlreiche Verletzte nach wechselseitigen Angriffen gegeben. In der russischen Grenzregion Kursk hat eine Drohne den Kühlturm eines Reaktors im gleichnamigen Atomkraftwerk getroffen. Das teilte die internationale Atomenergiebehörde IAEA mit. Erste Einzelheiten von Markus Langer.
2: Die IAEA sei informiert worden, dass das Atomkraftwerk zum Zeitpunkt des Drohneneinschlags in Betrieb gewesen sei, hieß es. Der Betrieb laufe unverändert weiter, ein Feuer sei nicht ausgebrochen. IAEA-Chef Grossi betonte, dass alle Angriffe auf Atomanlagen inakzeptabel seien, unabhängig davon, wo sie stattfinden. Er wiederholte außerdem die Aufforderung zu maximaler militärischer Zurückhaltung, um das Risiko eines Atomunfalls zu verhindern. Im August 2025 hatte die russische Luftabwehr laut einem russischen Medienbericht eine ukrainische Kampfdrohne in der Nähe des AKW Kursk abgeschossen. Die russische Grenzregion Kursk ist immer wieder Ziel ukrainischer Gegenangriffe. 2024 stießen ukrainische Truppen überraschend in die Region vor und hielten über mehrere Monate Teilgebiete besetzt.
1: Die USA, Dänemark und Grönland haben im Streit um die Arktisinsel überraschend einen Durchbruch erzielt. Laut US-Präsident Trump soll ein Abkommen den USA deutlich mehr militärische Möglichkeiten auf Grönland geben. Gegner der USA dürfen dagegen künftig keine Stützpunkte mehr dort bauen. Die dänische Regierungschefin Frederiksen und der grönländische Regierungschef Nielsen begrüßen die Einigung. Die Armutskonferenz sieht bei dem Entwurf des Sozialministeriums für die neue Sozialhilfe Verbesserungspotenzial. Besonders kritisch wird die geplante Umstellung von Geld auf Sachleistungen gesehen. Das sei ein Rückschritt in die autoritären und paternalistischen Modelle des vorigen Jahrhunderts, sagt Sozialexperte Schenk. Er vermisst doch das klare Ziel, die Armut bekämpfen zu wollen. In der Fußball-Bundesliga feiert Rapid den besten Saisonstart seit 28 Jahren. Nach einem 3:0 Heimsieg gegen die WSG Tirol übernehmen die Hütteldorfer vorläufig die Tabellenführung. Martin Lang.
3: Mit dem 6. Sieg im 7. Ligaspiel ist Rapid durch das 3:0 zu Hause gegen die Tiroler wie im Vorjahr im Spitzenbereich der Tabelle. Rapid-Stürmer Ercan Kara.
4: Also das hat zu bedeuten, dass wir gerade einen guten Lauf haben, dass wir auch richtig gut Fußball spielen, dass es Spaß macht hier zu spielen. Jetzt haben wir die Länderspielpause, jetzt heißt weiter arbeiten.
3: 3 Punkte ist Rapid vor dem LASK, der morgen in Hartberg spielt. Und das Match in Hütteldorf bietet auch die erste Schiedsrichterdurchsage nach Videobeweis. Aber es gibt keinen Handelfmeter für Rapid. Das beeindruckt auch Tirol-Trainer Sepp.
5: Als Harald Lechner sie dann hinzustellen in einem Stadion, wo 18.000 dann erwarten, es ist ein Elfmeterpfiff und dann diese Entscheidung, kein Elfmeter, zeigt von Größe.
3: Heute ab 17 Uhr Vorarlberg-Derby, Austria-Lustenau gegen Altach und ab 19.30 Uhr GRK gegen die Wiener Austria.
1: Das waren die Nachrichten mit Tom Brandenberger.
6: Freundliches Spätsommerwetter bringt dieses Wochenende. Jetzt in der Früh, da können ganz vereinzelt über manchen Gegenden ein paar Nebelfelder liegen. Tagsüber aber scheint dann praktisch durchgehend die Sonne. Bei Temperaturen heute zwischen 19 und 24 Grad. Und auch morgen am Sonntag tagsüber sehr viel Sonne und perfektes Wanderwetter bei bis zu 25 Grad. Erst am späten Nachmittag werden morgen die Wolken dichter. Die kündigen dann eine Wetterumstellung für die neue Woche an. 6.03 ORF Radio Oberösterreich mit dem besten Verkehrsservice im Land. Und das betrifft Sie in Linz auf der B1 der Wiener Straße. Die ist nämlich zwischen Ebelsberg und der Pichlinger Straße, also zwischen dem Ebelsberg und dem Kreisverkehr vor dem Mona-Lisa-Tunnel, gesperrt wegen Bauarbeiten. Und das ganze Wochenende lang bis Montag in der Früh. Ausweichen können Sie zum Beispiel über die A7. Gute Fahrt!
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6: Die einen gehen gerade aus dem Nachtdienst, die anderen gehen in die Arbeit. Die einen kommen vielleicht gerade von einer richtig guten Party nach Hause, die anderen sind schon laufen. Der muntere Teil Oberösterreichs trifft sich auf die unterschiedlichsten Weisen am Samstag um diese Zeit. Ich freue mich sehr, dass auch Sie und ich uns hier treffen. Schönen guten Morgen mit der besten Musik. Hier sind Boney M. Auf geht's in den Samstag.

0: Bumm, ja, da braucht man kurz Stille danach. Joe Cocker und Unchained My Heart, ganz große Hymne der Musikgeschichte. Es herbstelt schon ganz schön in Oberösterreich. Die Sonne geht doch erst in einer guten halben Stunde auf. Aber dann kommt ein richtig schönes Spätsommertagerl zum Vorschein, das Sie vielleicht ja auch zum Garteln nutzen wollen. Dann können Sie nämlich jetzt schon dafür sorgen, dass Sie es dann im Frühling richtig bunt haben. Isabella Miniberger.
1: Tulpen, Narzissen, Krokusse, Kaiserkronen. Diese Zwiebeln gibt es jetzt in den Gartengeschäften und der Boden, der ist noch warm. Jetzt legt man die Zwiebeln ein und das Pflanzen ist wirklich kein Hexenwerk. Da sucht man sich einen sonnigen bis halbschattigen Platz, lockert die Erde auf und dann gibt es eine Faustregel. Die Zwiebel etwa 2 bis 3 Mal so tief setzen, wie die Zwiebel hoch ist, Spitze nach oben, Erde drauf und dann darf die Zwiebel in aller Ruhe den Winter verschlafen. Im Frühling treiben die Zwiebeln aus. Noch ein Tipp, wer ein Problem mit Mäusen im Garten hat, der nimmt am besten Narzissen und Märzenbecher, weil die schmecken den Mäusen nicht.
0: Aha, ungebetenen Gästen einfach etwas servieren, was ihnen nicht schmeckt. Immer eine schlaue Idee. Schönen guten Morgen, Oberösterreich. Samstag in der Früh, 10 nach 6.

0: Unglaublich, was die Frau mit ihrer Stimme machen kann. Jennifer Rush, Destiny, hier in Radio Oberösterreich. 7:50 mittlerweile.
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1: 6:30 im Studio Stefan Schnabel. Guten Morgen. Im Drogenrausch hat eine 36-Jährige ihr 2-jähriges Kind im Auto mitgenommen. Die Ungarin ist nach einer Kontrolle in Altheim im Bezirk Braunau aus dem Verkehr gezogen worden. Laut Polizei hat die Frau ihr Kind im Kindersitz nicht angegurtet. Zudem ist ihr Führerschein gefälscht. Eine Untersuchung hat später den Drogenkonsum bestätigt. Die Frau wird angezeigt. Die Euro-Thermen warnen vor betrügerischen Nachrichten, die derzeit über WhatsApp versendet werden. Die Nachrichten enthalten etwa Informationen zu Euro-Thermen-Buchungen und wirken sehr glaubwürdig. Die Euro-Thermen betonen, Kunden nicht über WhatsApp zu kontaktieren. Man sollte daher nicht darauf reagieren, keine Links öffnen oder sensible Daten weitergeben. Mit einer knappen Niederlage sind die Black Wings Linz in die neue Saison in der Eishockey-Liga gestartet. Die neu formierte Linzer Mannschaft, die in der Vorsaison das Playoff verpasst hat, muss sich auswärts bei Fehava in Ungarn mit 3:4 nach Verlängerung geschlagen geben. Morgen Sonntag steigt das erste Heimspiel an der Linzer Donaulände gegen Milano. Und das waren die ORF Radio Oberösterreich Nachrichten zum Wetter. Maria.
2: Ja, gut frisch kommt's beim Fenster herein, wenn Sie es gerade aufmachen. Die Temperaturen sind verbreitet einstellig. In Papnerkirchen oder Freistadt haben wir zum Beispiel gerade einmal 6 Grad. Am mildesten ist es in Wolfsegg mit 14 Grad. Tagsüber gibt's dann im ganzen Land Spätsommer mit bis zu 24 Grad und praktisch ungetrübtem Sonnenschein. Und den bringt auch der Sonntagmorgen. Da wird's sogar noch 1-2 Grad wärmer. Das heißt, es gibt perfekte Bedingungen auch für die erste ORF Oberösterreich Lust aufs Wandern-Tour in diesem Herbst in Gmunden. 6:32 haben wir. 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Vorsicht Linz, B1 Wiener Straße. Zwischen Ebelsberg und der Pichlinger Straße, also zwischen Ebelsberg und dem Kreisverkehr vor dem Mona-Lisa-Tunnel, gibt es derzeit eine Sperre wegen Bauarbeiten. Das Ganze dauert bis Montag in der Früh. Ausweichen ist am besten über die A7 möglich. Gute Fahrt!
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0: Wir sind's. Schönster Kunsthandwerksmarkt. Können Sie sich in Grein und Umgebung dieses Wochenende wieder stolz sagen? Denn der Marktort ist nicht nur ein beliebter Treffpunkt zum Flanieren, Einkaufen, Genießen. Er ist auch tatsächlich zum schönsten Kunsthandwerksmarkt Österreichs gekürt worden. Und zwar von der Organisation Art Austria, freut sich Organisatorin Waltraud Gassner.
1: Bei uns gibt es nur handgefertigte Sachen. Es gibt überhaupt keine Handelsware und wir sind da sehr, sehr, sehr streng.
0: Das ist wohl auch ein Grund dafür, dass viele Gäste dieses Wochenende nach Grein fahren werden.
1: Wir haben heuer 106 Kunsthandwerker. Wir erwarten, nachdem das Wetter ja gut ist, zwischen 20.000 und 25.000 Leute. Es ist ein Wochenende, wo Grein zur Kulturmeile wird.
0: Und das heute und morgen noch von 10 bis 18 Uhr.
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0: seht ihr, so schön geht's da rein in den Samstag und es steht ein Wochenende mit perfektem Wetter in den Startlöchern, auch mit perfektem Wanderwetter.
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2: Im Nachrichtenstudio begrüßt Sie Tom Brandenberger. Ein Jahr Bürokratiediät, das will Europaministerin Claudia Bauer von der ÖVP der EU-Kommission verordnen. Statt neue Regeln zu schaffen, sollen die EU-Beamten ein Jahr lang nur bestehende EU-Regeln vereinfachen. Für diesen Vorschlag will Österreich gemeinsam mit 7 anderen EU-Staaten in Brüssel weitere Unterstützer sammeln. Tim Kupal berichtet.
3: Unnötige Pflichten sollen gestrichen, Betriebe entlastet, Regeln vereinfacht werden, heißt es in dem gemeinsamen Diskussionspapier. Europaministerin Claudia Bauer, ÖVP.
4: Was funktioniert, was ist unnötig und kann deswegen auch gestrichen werden?
3: Als Negativbeispiel nennt die Europaministerin die EU-Verpackungsverordnung. Die Regeln seien für Klein- und Mittelbetriebe in Österreich kaum zu bewältigen. Neuen EU-Gesetzen steht die 8-Länder-Allianz skeptisch gegenüber.
4: Wir müssen uns künftig hin immer zuerst die Frage auch stellen, welchen konkreten europäischen Mehrwert eine zusätzliche Regelung schafft.
3: Kommenden Dienstag will die Europaministerin das Papier mit den Aufräumvorschlägen beim Rat für allgemeine Angelegenheiten in Brüssel vorlegen.
2: In Deutschland werden Autofahrer angesichts der hohen Spritpreise entlastet. Bund und Länder haben sich nach 10 Verhandlungen auf einen Tankrabatt geeinigt, der Anfang Oktober in Kraft treten soll. Geplant ist eine Entlastung von 17 Cent je Liter. Ab Jänner soll dann auch ein Spritpreisdeckel kommen. Eine Drohne hat nach Angaben der Internationalen Atomenergiebehörde IAEA den Kühlturm eines Reaktors im russischen Atomkraftwerk Kursk getroffen. Ein Feuer sei nicht ausgebrochen, der Betrieb laufe unverändert weiter, heißt es. Ob es sich um eine Drohne aus der Ukraine gehandelt hat, ist nicht bekannt. US-Präsident Donald Trump verstärkt seine Attacken auf kritische Medien. In der Nacht hat er angekündigt, dass er den TV-Sendern CNN und MS Now sowie der Nachrichtenplattform Politico den Zugang zum Weißen Haus verbieten will. CNN spricht in einer ersten Stellungnahme von einem verfassungswidrigen Angriff. Aus Washington Christoph Kohl.
5: CNN hat in der Nacht weiterhin wie gewohnt vom Gelände des Weißen Hauses berichtet, wie weitreichend das Hausverbot ist und wann es tatsächlich umgesetzt werden soll. Das war auch Stunden, nachdem Donald Trump meinte, es würde sofort in Kraft treten, vollkommen unklar.
6: So we don't really have any clarity now on what happens next.
5: Sagt CNN White House Reporterin Kristen Holmes. Der Sender bereitet jedenfalls mögliche Klagen gegen Donald Trumps Zugangsverbot vor, da es nach Ansicht CNNs gegen die Verfassung verstoße.
7: The lawyers will be getting involved very quickly.
5: Der US-Präsident begründet das Hausverbot von CNN, MS Now und der Nachrichtenplattform Politico mit dem üblichen Vorwurf, dass die Medien Fake News verbreiten würden.
2: In München startet heute das 191. Oktoberfest. Um Punkt 12 Uhr eröffnet Münchens neuer Oberbürgermeister Dominik Krause die Wiesen mit dem berühmten Ausruf Ozapftis. Die Maß Bier ist auch heuer erneut teurer geworden und kostet jetzt rund 15 Euro. Das waren die Nachrichten mit Tom Brandenberger.
8: Kaum Wolken, kaum Frühnebel, viel Sonnenaufgang, so geht's gerade rein in den Samstag. Und die Sonne gibt dieses Wochenende auch nicht mehr wirklich aus der Hand. Zum Sonnenschein dazu gibt's Spätsommertemperaturen von heute bis zu 24, morgen sogar bis zu 25 Grad. Erst morgen am späten Sonntagnachmittag stellt sich das Wetter dann langsam wieder um. 7.3 ORF Radio Oberösterreich mit dem besten Verkehrsservice im Land. Und da ist in Linz die Verbindung von Ebelsberg Richtung Mona-Lisa-Tunnel, die B1, an diesem Wochenende gesperrt. Grund sind Bauarbeiten. Sie können zum Beispiel über die A7 ausweichen. Stau gibt's dafür noch keinen um diese Zeit. Gute Fahrt.
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8: Auf geht's in diesen Samstag. Ich freue mich sehr, dass wir ihn gemeinsam angehen und würde vorschlagen, wir machen das mit der besten Musik, zum Beispiel der besten Musik aus Österreich. Falco gleich mit dabei, genauso wie etwas vom Besten von ABBA. Und jetzt gleich zu Beginn die heimliche Hymne Australiens. Man at Work sind es mit Down Under. Schönen Samstag.

0: Man hat das Gefühl, alle Emotionen dieses Planeten liegen in dieser Stimme und in dieser Nummer. Genau deshalb funktioniert die auch seit so vielen Jahrzehnten. Aber und the winner takes it all hier in Radio Oberösterreich am Samstag. Und große Freude herrscht in Everding, denn zwei Polizisten dort sind als Ersthelfer des Jahres prämiert worden von der ORF-Verkehrsredaktion in Wien. Alexander Mayer und Markus Edelbauer haben nämlich im Februar eine Frau aus einem Unfallauto in einem Bach gerettet. Das muss eine furchtbare Situation gewesen sein. Das Wasser im Auto ist immer höher gestiegen, der Sicherheitsgurt war eingeklemmt, die Frau hat sich ganz einfach selbst nicht befreien können, erinnert sich Alexander Mayer.
1: Ich bin gleich zu dem Auto hin ins Wasser und zu dem Zeitpunkt bin ich aber eigentlich davon ausgegangen, dass da in dem Auto keiner mehr am Leben ist, weil man hat keinen einzigen Schrei, nicht gehört, nichts. Und wie ich dann zum Auto umgekommen bin, haben alle Tieren zurückgewiesen und ich war aus dem Inneren, wenn ich reingehört. Natürlich panisch um Hilfe. Ich habe dann probiert, die Autotür zum Aufreißen. Es ist aber nicht gegangen, weil die auf der Fahrerseite, die ist schon komplett versunken gewesen im Wasser und die Beifahrerseite ist so im Schlamm drin gesteckt, dass die nicht aufgegangen ist. Ja, und durch mehrmaliges Probieren und Anreißen an derer Tier habe ich es dann doch aufgebracht, dass ich so einen Spalt mit 15, 20, 30 cm zusammengebracht habe. Und durch den Spalt habe ich mich dann reinzwingen können ins Auto.
0: Die Frau ist gerettet worden, dank der mutigen und beherzten Polizisten vom Polizeiposten Everding. Hut ab, vielen Dank für diesen Einsatz. Die Auszeichnung Ersthelfer des Jahres, die ist da mehr als verdient.
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0: Mikey Merch und I Will Follow Him hier in Radio Oberösterreich. 8 Minuten vor 7:30.
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1: 7:30 der Überblick. Die Trockenheit ist trotz der Regenfälle zuletzt noch nicht überstanden. ÖVP setzt sich für mehr Englisch in Kindergärten ein. Das Wetter wird heute sehr sonnig. Im Studio Stefan Schnabel, guten Morgen. Auch wenn es zuletzt geregnet hat, die Trockenheit ist noch nicht überstanden. Das zeigen aktuelle Auswertungen der Regenmengen des Landes im heurigen Jahr. Die Grundwasserbestände sind nach wie vor außergewöhnlich niedrig, Robert Fürst.
2: Das Niederschlagsdefizit, das sich über Monate aufgebaut hat, ist noch lange nicht ausgeglichen. Das machen einige Zahlen deutlich. Seit Jänner fehlen in Oberösterreich fast 40% der üblichen Regenmenge. Extrem war der Juli, da hat es sogar um 2/3 weniger als im langjährigen Durchschnitt geregnet. Dazu sind hohe Temperaturen gekommen, vor allem im August. Die wenigen regenreichen Tage zuletzt haben laut Umweltlandesrat Stefan Kaneder von den Grünen nur ein kurzes Aufatmen gebracht. Zwar gibt es laut Land Oberösterreich keine flächendeckende Trinkwasserknappheit, einige kleine Wasserversorger oder auch einzelne Haushalte kämpfen aber durchaus mit Problemen. Deutlich sichtbar ist die nach wie vor angespannte Situation zum Beispiel an den Seen im Salzkammergut. Der Pegel des Attersees liegt mehr als 80 cm unter dem Normalstand.
1: Die Trockenheit hat auch den heimischen Schwammerlsuchern heuer bisher einen Strich durch die Rechnung gemacht. Die Körbe blieben beim Suchen oft sogar leer. Die Menge der Regenmengen der vergangenen Tage sorgen hier allerdings dafür, dass die Saison vielleicht doch noch gerettet werden könnte. Der Pilzexperte Otto Steuk von der Arbeitsgemeinschaft der österreichischen Pilzberater sagt:
3: Es ist so, dass die Feuchtigkeit und auch die passende Temperatur gegeben sein muss, dass Schwammerl wachsen. Der Pilz im Boden hat durch die Trockenheit nicht so sehr gelitten, aber wir haben seine Fruchtkörper, die Schwammerl, nicht gefunden. Jetzt hat sich das geändert, jetzt gibt es genügend Feuchtigkeit und allmählich wachsen auch die Schwammerl wieder.
1: Nur für die Eierschwammerl, deren Saison sich dem Ende zuneigt, dürfte es schon zu spät sein. Sie waren heuer in den Wäldern Mangelware. Bei den anderen Pilzarten schaut die restliche Saison aber besser aus.
3: Die könnte wirklich im Herbst noch erfreulich werden. Das kann bis Mitte November durchaus noch sein, dass wir ausreichend Schwammerlpilze finden.
1: Vor allem die Zeit für den beliebten Parasol beginne jetzt erst so richtig, sagt der Experte. Themenwechsel jetzt im Frühjournal. Es geht um die Kinder. Schon die Kleinsten sollen im Kindergarten für Englisch begeistert werden. So zumindest eine neue Initiative der ÖVP am Land. Patrick Steinbock informiert.
4: Eine IMAS-Studie im Auftrag des ÖVP-Landtagsclubs zeigt, für 9 von 10 Oberösterreichern ist es wichtig, Englisch gut zu beherrschen. Das deckt sich mit entsprechenden Forderungen aus der Wirtschaft, sagt ÖVP-Klubobfrau Margit Angerlehner. Vergangenen Montag wurde ein Pilotprojekt in Kematen an der Krems, Katzdorf, Hagelsberg und Pregarten gestartet. Es soll erprobt werden, wie Native Speaker, also Muttersprachler, im Kindergarten integriert werden können. Die Kinder sollen spielerisch, ohne Druck, die Sprache entdecken, so Bildungsreferentin Christine Haberlander. Das Projekt soll ein Jahr laufen und bei Erfolg verlängert werden. Grundsätzlich gut, sagen die Neos, aber erst einmal sollte die Deutschförderung funktionieren. Das Projekt ersetze auch nicht qualifizierte Pädagoginnen.
1: Die ehemalige Postcity in Linz ist derzeit kaum wiederzuerkennen. Internationale Künstler haben die grauen Außenmauern mit Farbe bunter gestaltet, auf rund 15 Meter Höhe. Dahinter steckt das Street Art Festival Calle Libre. 4 internationale Künstlerinnen und Künstler gestalten dabei die Fassade des früheren Postverteilzentrums, insgesamt über 2000 Quadratmeter. Myron Kohut, der Werbeleiter der Post, sagt:
5: Dieses ganze Gebäude hat natürlich auch sehr, sehr viel Geschichte. Es war früher zentraler Dreh- und Angelpunkt für die gesamte logistische Versorgung in Oberösterreich. Ja. Und heute ist es immer noch Arbeitsstätte für rund 100 Kolleginnen und Kollegen, die hier jeden Tag Pakete, Briefe in Linz zustellen.
1: Teile des Areals sollen in Zukunft abgerissen werden oder neu genutzt. Bis dahin bleibt die Postcity eine der größten Leinwände des Landes. Und wir schauen noch zum Sport. In der zweiten Fußballliga hat Blau-Weiß Linz die Tabellenführung mit einem 3:0 gegen die Admira am Abend behauptet. Die Linzer haben damit weiterhin 2 Punkte Vorsprung vor der Wiener. Die Wiener haben bei Hertha Wels mit 3:1 gewonnen. Hertha Wels bleibt damit weiterhin Vorletzter. Und das war das Frühjournal. Jetzt zum Wetter. Maria.
6: Da und dort Frühnebelfelder, Allermeister, was Sonne pur gibt's für Ihren Sonntagmorgen. Samstagmorgen haben wir. Ich meiner Zeit voraus. Sollten Sie jetzt noch keine Zeit oder keine Lust haben, hinauszugehen, keine Sorge, Sonnenschein gibt es an diesem Wochenende noch in Hülle und Fülle. Erst morgen am Sonntag, am späten Nachmittag, kommen mehr Wolken auf als Vorboten eines Wetterumschwungs. Bis dahin gibt es ruhiges, warmes Spätsommerwetter mit 24 Grad heute und bis zu 25 Grad morgen. 7:36 ORF Radio Oberösterreich mit dem besten Verkehrsservice und ohne Staus, aber einer Straßensperre in Linz auf der B1 auf der Wiener Straße zwischen Ebelsberg und der Pichlinger Straße, da beim Kreisverkehr vor dem Mona-Lisa-Tunnel, ist die B1 gesperrt. Grund sind Bauarbeiten. Das Ganze dauert bis Montag in der Früh. Solange können Sie am besten über die A7 ausweichen. Gute Fahrt!
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0: großartiger Michael Jackson mit dem Rhythmus für den Start in den Samstag. Schönen guten Morgen.
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0: Nova Österreich, Maria Theiner ist dran. Ich freue mich, dass ich Sie begleiten darf. Und das hören wir jetzt: Baden gehen mit Hund. Gar nicht so einfach. Es gibt zwar ein paar Hundestrände an den Seen und den Flüssen, aber im Freibad undenkbar. Außer heute in Ifferding.
1: Unser Freibad gehört den Vierbeinern gemeinsam mit den Hundebesitzerinnen und Hundebesitzern.
0: Sagt Bürgermeister Christian Penn. Im Efferdinger Freibad gehören die Becken vor Saisonschluss den Hunden. Also heute mit dem ersten Hundebadetag dort. Sagen Sie, gibt es da auch sowas wie Hundebaderegeln? Zum Beispiel nicht fressen vorm Reinspringen?
1: Es ist tatsächlich so, dass es auch für diesen Tag ein paar Regeln gibt. Wie zum Beispiel, dass es wichtig ist, dass sozial verträgliche Hunde mit dabei sind. Ob die Hunde vorher vor dem Baden viel oder wenig essen, das überlassen wir den Hundebesitzerinnen und Hundebesitzern.
0: Und ob es im Kiosk auch Hundeeis gibt, ich weiß es nicht. Das Erlebnisbad Efferding, das gehört heute jedenfalls den Hunden und ihren Fraules und Herrlis.

0: schönes Wochenende.
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9: Im Nachrichtenstudio begrüßt sie Tom Brandenberger. Im Streit um Grönland gibt es überraschend einen Durchbruch. Die USA, Dänemark und Grönland haben sich auf ein Sicherheitsabkommen geeinigt. Es soll den USA deutlich mehr militärische Möglichkeiten auf der Arktisinsel geben. Aus Washington Christoph Kohl.
10: US-Präsident Donald Trump spricht von einem Abkommen, das den USA dauerhafte Kontrolle über die Sicherheit Grönlands gebe. Vorgesehen sei eine deutlich stärkere US-Militärpräsenz. Gleichzeitig sollen Gegner der USA keine Militärbasen oder bestimmte Investitionen auf der Insel tätigen dürfen. Dänemark und Grönland betonen, dass ihre Souveränität gewahrt bleibe. Das Abkommen soll kommende Woche am Rande der UNO-Generalversammlung in New York unterzeichnet werden und muss anschließend noch von den Parlamenten in Kopenhagen und Nuuk genehmigt werden. Donald Trump hat immer wieder damit gedroht, die strategisch wichtige Inseln notfalls auch militärisch übernehmen zu wollen. Grönland gehört zum dänischen Königreich, ist aber weitgehend autonom.
9: Der US-Präsident hat indes mit seiner Unterschrift auch das neue Sanktionspaket der USA gegen Russland in Kraft gesetzt. Es sieht US-Einreiseverbote gegen Kreml-Chef Putin und eine Reihe von Militärvertretern vor. Zudem wird ihr Vermögen sowie das von russischen Banken in den USA eingefroren. Europaministerin Claudia Bauer von der ÖVP will der EU-Kommission eine Bürokratiediät verordnen. Konkret sollen die EU-Beamten ein Jahr lang nur bestehende EU-Regeln vereinfachen, aber keine neuen schaffen. Österreich will für diesen Vorschlag gemeinsam mit 7 anderen EU-Staaten in Brüssel weitere Unterstützer sammeln. Die SPÖ und die homosexuelle Initiative HOSI drängen auf härteres Vorgehen gegen wörtlich rechtsextreme Homohasser. Angriffe in Österreich und dem deutschsprachigen Raum würden zeigen, dass man es mit einem organisierten und breit vernetzten Umfeld zu tun habe, sagt SPÖ-Gleichbehandlungssprecher Lindner. Um 12 Uhr heute Mittag heißt es in München wieder Ozapftis. Das 191. Oktoberfest startet mit Millionen Gästen, massiven Sicherheitsvorkehrungen und auch wieder höheren Bierpreisen. Regina Pall berichtet.
11: Die letzten Musikproben sind vorbei, die Gläser stehen bereit. Das Bier ist auch heuer wieder teurer geworden. Die Maß gibt es um 14,80 Euro bis 15,90 Euro. Peter Inselkammer, Sprecher der Wiesenwirte.
12: Das hat ja auch damit zu tun, dass wir Kostensteigerungen haben, ob es einen Aufbau angeht. Auch die Handwerker wollen ja Geld verdienen, auch die Mitarbeiter wollen Geld verdienen.
11: Eröffnet wird das Oktoberfest heuer erstmals von Oberbürgermeister Dominik Krause. Er hofft auf ein Fest,
13: wo die ganze Stadt, egal ob jetzt reich oder arm oder aus welchem Stadtteil, alle so ein bisschen zusammenrücken und auch darüber hinaus die ganze Welt bei uns zu Gast ist.
11: Die Polizei ist nach dem versuchten Anschlag auf dem Flughafen Leipzig auf Drohnenabwehr besonders vorbereitet. Bis zum 4. Oktober werden etwa 6,5 Millionen Gäste erwartet.
9: Das waren die Nachrichten mit Tom Brandenberger.
14: Man kann es kaum glauben, im südlichen Burgenland und Teilen der Steiermark regnet es derzeit. Ganz anders hier bei uns in Oberösterreich. Da putzt sich ein spätsommerlicher Traumsamstag heraus. Er bringt viel Sonne, kaum Wolken und bis zu 24 Grad. Morgen am Sonntag wird es noch 1-2 Grad wärmer, also perfekte Wanderbedingungen auch für unsere erste ORF Oberösterreich Lust aufs Wandern-Tour in Gmunden morgen. Die Infos dazu finden Sie auf ooe.orf.at. Eine Wetterumstellung, die kommt dann erst morgen am Abend bzw. in der Nacht auf Montag auf uns zu. 8:04 ORF Radio Oberösterreich mit dem besten Verkehrsservice im Land. Und in Linz ist die Verbindung von Ebelsberg Richtung Mona-Lisa-Tunnel, die B1, an diesem Wochenende gesperrt. Grund sind Bauarbeiten. Sie können zum Beispiel über die A7 ausweichen. Gute Fahrt!
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14: Einen schönen guten Morgen. Ich hoffe, Sie fühlen sich wohl. Sollte auch so sein, sagt das Bio-Wetter. Nach einer erholsamen Nacht kommt der Kreislauf gut in Schwung. Die meisten Menschen fühlen sich fit und voller Tatendrang. Steht da. Ich hoffe, es stimmt. Und falls nicht, geben wir der Energie sehr gern einen kleinen Schubser. Mit der besten Musik für Oberösterreich.

0: Fleetwood Mac hier in Radio Oberösterreich. Große Frage: Wo auf der Welt sind die besten jungen Fachkräfte zu Hause? Die weltbesten Nachwuchstischler und Tischlerinnen, die Fliesenlegerinnen, die Bäcker, die Restaurantfachkräfte, die Kfz-Fachleute. Das entscheidet sich tatsächlich Anfang nächster Woche in Shanghai bei den sogenannten World Skills. Das sind die Berufsweltmeisterschaften. Oberösterreich ist wieder stark vertreten mit 8 jungen Menschen in unterschiedlichen Bewerben.
1: Ja, grüß euch. Ich bin Andreas Landl aus Wappingen an der Krems. Ich bin Fliesenleger und vertrete jetzt Österreich bei den World Skills in Shanghai und werde dort richtig Gas geben.
0: Mittlerweile sind alle in China gelandet. Am Mittwoch sind dann die Bewerbe, zum Beispiel eben im Fliesenlegen für den Andreas.
1: Was mich genau erwartet, weiß ich noch nicht. Das erfahre ich 1,5 Tage vorher, sprich ich habe keinen Plan oder irgendwas. Aber es wird wieder Fliesenlegen sein, logisch. Es wird eine Mauer sein, wo ich ein Schnittbild wahrscheinlich fließen muss. Und genau.
0: Weltmeister im Fliesenlegen, das wäre doch was, oder? Oder Weltmeisterin in der Gartengestaltung oder weltbester Zimmerer. Alles Kategorien mit oberösterreichischer Beteiligung. Wir glauben an euch.
1: Auf jeden Fall die Daumen drücken für uns alle, weil ich glaube, wir haben es alle verdient. Und wir werden alles Beste geben und was machen.
0: Keine Sorge, an den gedrückten Daumen wird es nicht scheitern.
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0: Bavaria hier in Guten Morgen Oberösterreich mit Maria Theiner und ich darf Sie jetzt schon einladen zum morgigen Radiofrühstück. 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
2: 8:30 im Studio Stefan Schnabel. Guten Morgen. Die Landwirtschaftskammer warnt, dass die niedrigen Preise für Schweinefleisch heimische Schweinebauern um ihre Existenz fürchten lasse. Wegen gesetzlicher Vorgaben müssten die Betriebe nämlich in den kommenden Jahren hohe Summen in verbesserte Haltung investieren, so Kammerpräsident Franz Waltenberger. Das dafür nötige Geld zu sparen sei derzeit aber kaum möglich. Die Bauernvertreter fordern ein Investitionsförderprogramm. Auch wenn es zuletzt geregnet hat, die Trockenheit ist noch nicht überstanden. Das zeigen aktuelle Auswertungen der Regenmengen des Landes im heurigen Jahr. Die Grundwasserbestände sind nach wie vor außergewöhnlich niedrig, berichtet Robert Fürst.
3: Das Niederschlagsdefizit, das sich über Monate aufgebaut hat, ist noch lange nicht ausgeglichen. Das machen einige Zahlen deutlich. Seit Jänner fehlen in Oberösterreich fast 40% der üblichen Regenmenge. Extrem war der Juli, da hat es sogar um 2/3 weniger als im langjährigen Durchschnitt geregnet. Dazu sind hohe Temperaturen gekommen, vor allem im August. Die wenigen regenreichen Tage zuletzt haben laut Umweltlandesrat Stefan Kaneder von den Grünen nur ein kurzes Aufatmen gebracht. Zwar gibt es laut Land Oberösterreich keine flächendeckende Trinkwasserknappheit, einige kleine Wasserversorger oder auch einzelne Haushalte kämpfen aber durchaus mit Problemen. Deutlich sichtbar ist die nach wie vor angespannte Situation zum Beispiel an den Seen im Salzkammergut. Der Pegel des Attersees liegt mehr als 80 Zentimeter unter dem Normalstand.
2: Das waren die ORF Radio Oberösterreich Nachrichten. Jetzt das Wetter. Maria.
4: Sonne über Sonne gibt es schon in Oberösterreich. Die Temperaturen sind nach der kühlen Nacht noch gedämpft mit Werten zwischen 8 Grad wie in Freistadt und 14 Grad wie in Linz oder Wolfsegg. Spätsommerlich warm mit bis zu 24 Grad wird es heute aber überall. Und spätsommerlich schön bleibt es auch morgen am Sonntag. Erst morgen am späten Nachmittag ziehen dichtere Wolken auf. Die sind dann die Vorboten eines Wetterumschwungs in der neuen Woche. 8:32 ORF Radio Oberösterreich mit dem besten Verkehrsservice im Land. Und da geht es nach wie vor ohne Staus durch das Wochenende, aber mit einer Straßensperre in Linz. Die B1, die Wiener Straße, ist wegen Bauarbeiten zwischen Ebelsberg und der Pichlinger Straße gesperrt, da beim Kreisverkehr vor dem Mona-Lisa-Tunnel. Bis Montag früh dauert das Ganze. Am besten weichen Sie über die A7 aus. Gute Fahrt.
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0: Sagen Sie, wie geht's Ihnen, wenn Sie zuerst 4 Kilometer schwimmen, dann 180 Kilometer mit dem Rad fahren und zum Drüberstreuen einen Marathon laufen? Blöde Frage, oder? Das macht man einfach nicht als normaler Mensch. Elias Kugler aus Leopoldschlag im Bezirk Freistadt, der macht das schon. Er ist 18 Jahre jung und heuer als jüngster Teilnehmer beim Ironman in Klagenfurt über die Ziellinie gekommen.
1: Die Krämpfe sind in die Waden reingefahren, nichts mehr ist gegangen, es hat alles zugemacht. Und der Kopf hat einfach gesagt, hey Elias, komm, du machst es, du machst es, du machst es. Es sind schon irgendwie die Freudentränen gekommen, einfach, hey, komm, du hast es jetzt geschafft, du bist mit 18 der jüngste Teilnehmer vom ganzen Startup. Du hast jetzt die Ziellinie überquert mit einer Bombenzeit. Also das musst du jetzt mal nachmachen. Du hast jetzt mehr oder weniger kurzfristig und sterblich gemacht.
0: Wie man ausschaut, wenn man sich kurzfristig und sterblich gemacht hat, warum er die ganze Zeit auch nichts essen hat können während des Bewerbs, Sie erleben es am Abend in Oberösterreich heute um 19 Uhr in ORF 2. Da ist er nämlich zu Gast in unserer Reihe Auf ein Wort. Der Endgegner für den inneren Schweinehund sozusagen.

0: Nick Straker Band, Walk in the Park. 9:10 haben wir es für Sie.
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2: Im Nachrichtenstudio begrüßt Sie Tom Brandenberger. Über die Auswirkungen der künstlichen Intelligenz, kurz KI, auf die Wirtschaft beraten heute die EU-Finanzminister in Dublin. Europa müsse bei der KI aufholen, ist der Tenor. Gleichzeitig steigt aber auch die Gefahr von Cyberattacken. Aus Dublin berichtet Johannes Perzerer.
3: Europa müsse bei der künstlichen Intelligenz aufholen, aber gleichzeitig regulieren. Österreichs Finanzminister Markus Marterbauer von der SPÖ ist zuversichtlich, dass dieser Spagat gelingen wird.
4: Gerade in Bezug auf die künstliche Intelligenz habe ich den Eindruck, wenn ich mir die weltweite Entwicklung anschaue, nur die Europäer sind eigentlich in der Lage, das vernünftig zu regulieren, und wir sind dazu auch bereit.
3: Zur Diskussion unter den Finanzministern in Dublin heute Vormittag steht ein Bericht des Internationalen Währungsfonds. Dieser warnt unter anderem vor erhöhten Risiken von Cyberangriffen auf die Finanzsysteme. Die Minister wollen darüber beraten, wie sie sich dagegen am besten rüsten können.
2: Im Streit um Grönland gibt es überraschend einen Durchbruch. Die USA, Dänemark und Grönland haben sich auf ein Sicherheitsabkommen geeinigt. Laut US-Präsident Trump soll es den USA deutlich mehr militärische Möglichkeiten auf der Arktisinsel geben. Gegner der USA dürfen dagegen künftig keine Stützpunkte mehr dort bauen. Das Abkommen soll nächste Woche unterzeichnet werden. Die geplante Aktivpension sorgt für Kritik des gewerkschaftsnahen Momentum-Instituts. Die Maßnahme sei sozial nicht treffsicher, weil Bezieher hoher Pensionen mehr von dem Steuerbonus haben als jene mit niedrigeren Pensionen, heißt es. Hintergrund ist, dass Menschen mit einer höheren Pension auf den Zuverdienst mehr Lohnsteuer zahlen und dadurch auch stärker von einer Steuerreduktion profitieren. Ein Social-Media-Posting eines Innsbrucker FPÖ-Gemeinderats sorgt aktuell für Empörung. Darauf zu sehen ist eine Liste mit Vornamen einer Innsbrucker Volksschule und dazu der Kommentar, dass man zur Minderheit in der eigenen Stadt werde, wenn man nicht mit Remigration beginne. Grüne und SPÖ üben heftige Kritik, Ulrike Finkenstedt berichtet.
5: Für die Grünen ist es ein Rassismus-Eklat. In dem Posting würden Menschen aufgrund ihres Namens diffamiert. FPÖ-Gemeinderat Fabian Walch drohe Kindern mit Deportation, so Integrationssprecherin Celia Arslan. Auch die SPÖ spricht von einem Aufruf zur Deportation und einem politischen Tabubruch, wenn der FPÖ-Gemeinderat zwischen Kindernamen und Remigration einen Zusammenhang herstelle. Bisher sei es Konsens, dass Kinder nicht zum Ziel parteipolitischer Aktionen gemacht würden, so Vizebürgermeisterin Elli Meyer. In einer Reaktion schreibt Walch selbst, mit der FPÖ in Verantwortung werde es wieder mehr Kinder mit österreichischen Namen geben. Für die Rückführung von illegalen oder straffälligen Ausländern setze sich die FPÖ gleich ein, wie für gute Familienpolitik.
2: Das waren die Nachrichten mit Tom Brandenberger.
6: Die Sonne macht uns heute keinen Stress. Sie scheint Ihnen das ganze Wochenende lang, ganz egal, was Sie vorhaben und wann Sie es vorhaben. Heute erwarten wir dazu am Nachmittag Temperaturen bis 24 Grad. Morgen am Sonntag wird es noch 1-2 Grad wärmer, bevor sich dann morgen gegen Abend mit mehr Wolken das Wetter langsam umstellt. Die neue Woche wird dann etwas wechselhafter und weniger warm mit bis zu 20 Grad am Montag. 904 ORF Radio Oberösterreich mit dem besten Verkehrsservice im Land. In Linz ist das ganze Wochenende über die B1, die Wiener Straße, zwischen Ebelsberg und der Pichlinger Straße gesperrt wegen Bauarbeiten. Ausweichen können Sie am besten über die A7. Gute Fahrt!
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6: Fenster auf, frische Septemberluft herein, Kaffee in die Hand. Das ganze Wochenende liegt vor Ihnen. Schön, dass wir es gemeinsam angehen.
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0: Adriano Celentano, Il Tempo seine Wart. Das ist Radio Oberösterreich am Samstag. 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
1: Manche kennen sie vielleicht unter ihrem Künstlernamen KT. 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Der Start war allerdings recht klar.
2: Wie ich Jaskonien gehabt habe, habe ich ein Solo bekommen tatsächlich. 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

0: Mit Traul Böhmel geht's rein in den Samstag. Maria Theiner ist dran. Schönen guten Morgen.
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4: 9:30 im Studio Stefan Schnabel. Im Drogenrausch hat eine 36-Jährige ihr zweijähriges Kind im Auto mitgenommen. Die Ungarin ist nach einer Kontrolle in Altheim im Bezirk Braunau aus dem Verkehr gezogen worden. Laut Polizei hat die Frau ihr Kind im Kindersitz nicht angegurtet. Zudem ist ihr Führerschein gefälscht. Eine Untersuchung hat später den Drogenkonsum bestätigt. Die Frau wird angezeigt. Wir bleiben im Innviertel. Die Gemeinde Moosdorf im Bezirk Braunau hat seit gestern Abend einen neuen Bürgermeister. Der 49-jährige Jürgen Haas ist im Gemeinderat zum Nachfolger seines SPÖ-Parteikollegen Manfred Emmersberger gewählt worden. Emmersberger hat die Gemeinde zuvor rund 20 Jahre lang geleitet. In der Königsklasse MotoGP ist KTM-Pilot Pedro Acosta ideal ins Heimspiel des oberösterreichischen Motorradherstellers in Spielberg gestartet. Der 22-jährige Spanier ist in beiden Trainings der schnellste und zeigt die Konkurrenzfähigkeit des Teams aus Mattighofen. Heute steigt in der Steiermark das Sprintrennen, morgen am Sonntag um 14 Uhr dann der große Preis von Österreich. Das waren die Nachrichten. Jetzt das Wetter. Maria.
5: Sonne von der Enz bis zum Enz, Inn vom Blöckenstein bis zum Föhrenpass. Es putzt sich ein spätsommerlicher Traumsamstag heraus. Heute gibt es kaum Wolken und bis zu 24 Grad dann am Nachmittag. Morgen am Sonntag wird es noch 1-2 Grad wärmer. Perfekte Wanderbedingungen also auch für unsere erste ORF Oberösterreich Lust aufs Wandern Tour in Gmunden morgen. Die Infos dazu gibt es auf ooe.orf.at. Eine ernsthafte Wetterumstellung kommt dann erst morgen am Abend bzw. in der Nacht auf Montag auf uns zu. Die neue Woche wird nicht mehr ganz so beständig und auch nicht mehr ganz so mild. 9:32 ORF Radio Oberösterreich mit dem besten Verkehrsservice im Land. Und da beschäftigt uns heute den ganzen Tag über und auch morgen die B1, die Wiener Straße in Linz zwischen Ebelsberg und der Pichlinger Straße. Das ist da beim Kreisverkehr vor dem Mona-Lisa-Tunnel. Die Straße ist hier nämlich gesperrt wegen Bauarbeiten. Bis Montag in der Früh weichen Sie am besten über die A7 aus. Gute Fahrt!
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0: Für und gegen alles ist ein Kraut gewachsen. Hören wir ja immer wieder, aber stimmt das auch? Dominik Klinger versucht es jetzt dann gleich mit Ihnen herauszufinden in Archimboldo ab 10 Uhr live vom Linzer Südbahnhofmarkt. Und Dominik, du machst das nicht allein. Du hast dir jemanden eingeladen, der bzw. die sich auskennt.
1: Ganz richtig. Bei uns am Südbahnhofmarkt wird Christine Schober vorbeischauen, eine sympathische Kräuter- und Honigproduzentin. Und die wird uns von einem offenbar unglaublich mächtigen Kraut erzählen, mit dem man nämlich sogar den Männerschnupfen lindern
0: kann. Oh, so mächtig, der Endgegner des Männerschnupfens. Ja. Gleich ab 10 bei Dominik Klinger in Archimboldo hier in Radio Oberösterreich.

0: Ganz entspannt geht's hinein in den Samstagvormittag und gleich mit Dominik Klinger und Archibaldo. Ich bin Maria Theiner, wünsche Ihnen damit noch ein schönes Wochenende.
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2: Im Nachrichtenstudio begrüßt Sie Tom Brandenberger. In Deutschland hat sich die Regierung angesichts der hohen Spritpreise auf Maßnahmen zur Entlastung der Autofahrer geeinigt. Geplant ist ein weiterer Tankrabatt und ab dem kommenden Jahr auch ein Spritpreisdeckel. David Kriegleder berichtet.
3: Es ist eine milliardenschwere Beruhigungspille, die Deutschlands Regierung verkündet, rechtzeitig vor den morgigen Wahlen in Berlin und Mecklenburg-Vorpommern. Ab Oktober soll die Energiesteuer auf Benzin und Diesel bis Jahresende gesenkt werden. Eine Entlastung von 17 Cent pro Liter an den Zapfsäulen, wie sie Deutschlands Autofahrer schon im Frühjahr erhielten. Die zweite Maßnahme ist neu. Ab Jänner soll ein krisenbedingter Preisdeckel für Kraftstoffe nach Vorbild Belgiens oder Luxemburgs folgen. Opposition, Umwelt- und Verbraucherschützer kritisieren den neuen Tankrabatt als teure Gießkannenpolitik. Die Maßnahme sei nicht zielgerichtet, klimaschädlich und werde als Übergewinn an Mineralölkonzerne fließen.
2: US-Präsident Trump verbietet mehreren kritischen Medien den Zugang zum Weißen Haus. Betroffen sind die Fernsehsender CNN und MS Now sowie die Nachrichtenplattform Politico. Trump wirft ihnen vor, Falschnachrichten zu verbreiten. Ab wann das Verbot gilt, ist unklar. CNN spricht in einer ersten Stellungnahme von einem verfassungswidrigen Angriff. Die Bundesregierung will Anfang nächsten Jahres eine neue Hochschulstrategie vorlegen. Die Neos bringen sich da jetzt mit einer Forderung nach höheren Studiengebühren ein. Damit soll die durchschnittliche Studienzeit verkürzt werden. Viktoria Waldhäusl berichtet.
4: Die Neos wollen die Studiengebühren von derzeit etwa 360 Euro pro Semester auf etwa 700 Euro erhöhen. Und die Gebühren für Studierende aus Drittstaaten sollen von derzeit rund 700 Euro auf zunächst 2500 Euro im Semester angehoben werden, sagt Martina von Künsberg-Sarre, Wissenschaftssprecherin der Neos.
5: International sind die Studiengebühren bei rund 10.000 Euro für Drittstaatsangehörige. Warum kommen so viele? Weil natürlich auch das Studieren in Österreich sehr, sehr günstig ist. Und ich glaube, es ist wichtig, dass auch diese Gruppe einen Beitrag leistet.
4: Das würde laut Neos rund 100 Millionen Euro im Jahr einbringen. Ob sie sich damit durchsetzen können, ist das eine. Das zusätzliche Geld aber könnten die Hochschulen wohl gut gebrauchen. Wissenschaftsministerin Eva-Maria Holzleitner von der SPÖ hat zwar ein moderates Plus für das nächste Uni-Budget angekündigt, fixiert wird das aber erst im Oktober.
2: Die Armutskonferenz sieht beim Entwurf des Sozialministeriums für die neue Sozialhilfe Verbesserungspotenzial. Besonders kritisch wird die geplante Umstellung von Geld auf Sachleistungen gesehen. Das sei ein Rückschritt in die autoritären Modelle des vorigen Jahrhunderts, sagt Sozialexperte Schenk. Er vermisst auch das klare Ziel, die Armut bekämpfen zu wollen. Das waren die Nachrichten mit Tom Brandenberger.
6: Das Wetter ist an diesem Wochenende fein spätsommerlich und warm. Die Sonne setzt sich immer mehr durch und lädt nach draußen ein. Nur in den Bergen können ein paar dichte Wolken durchziehen. Es bleibt aber trocken mit maximal 24 Grad. Auch morgen am Sonntag ein feiner Spätsommertag, jedoch bleibt es im Großteil Oberösterreichs bedeckt. Dazu maximal 25 Grad. 10.03 Uhr, Radio Oberösterreich mit dem besten Verkehrsservice im Land. Da geht's gut voran auf den Straßen und auch im öffentlichen Verkehr läuft's. Zeit für einen Ausflug. Es geht auf den Linzer Südbahnhofmarkt.
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9: Und wenn ich so um mich rumschaue, dann nachher sehe ich viel Sonne, fast schon blauer Himmel heute am Linzer Südbahnhof Markt. Außerdem Menschen, die gut gelaunt sind, altersmäßig so zwischen 3 und 83, ebenfalls am Südbahnhof Markt, Tauben, Hunde und sogar Eichkatzen heute gesehen. Fehlt nur noch die beste Musik für unseren Markt und für Sie am Radio. Hier sind Culture Club, Karma Chameleon.

0: Aus Sicht der Bäuerinnen und Bauern in Oberösterreich hat es ja wirklich schon lustigere Jahre gegeben zum Ernten als dieses Jahr. Zu viel Sonne haben wir gehabt, zu wenig Regen war mit dabei. Aber gerade deswegen ist jetzt eigentlich auch eine ganz gute Zeit, einmal Dankeschön zu sagen. Danke an die Landwirte, dass sie trotzdem für passable Ernte in diesem Jahr geschuftet haben. Und danke dafür, dass wir auch heuer viel geschmackiges Obst und Gemüse auf den Märkten bei uns finden, hier am Südbahnhofmarkt zum Beispiel. Und morgen beim Landeserntedankfest in Linz. Das startet nämlich um 10 Uhr mit einem Gottesdienst und bis 15 Uhr gibt es dann vor dem Dom einen bäuerlichen Schmankerlmarkt. Mit dabei ist Christine Schober, Kräuter- und Honigproduzentin. Frau Schober, haben denn wenigstens die Bienen heuer genügend Blüten gefunden?
1: Ja, also den Bienen ist relativ gut gegangen. Sie haben am Anfang ja den Blütenhonig gesammelt. Da war das Angebot noch ganz wunderbar. Speziell auch die Kräuter, die Baumblüten, es war perfekt. Und dann gehen ja die Bienen sowieso eher zum Wald, sammeln den Honigtauhonig oder den Waldhonig. Und das war auch sehr, sehr gut. Das große Problem war dann die Hitze, weil sie ja ihre Wohnungen, ihre Kisten kühlen haben müssen. Also sie haben sehr viel Wasser gebraucht.
0: Ich verstehe. Und wie gut sich die Kräuter, mit denen Sie sich ja auch beschäftigen, dieses Jahr entwickelt haben, das hören wir nach Cool and the Gang und den Austrolegenden.
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0: Schönen Vormittag. Sie hören Archimboldo live vom Markt. Bei mir jetzt auf der Bühne Christine Schober, Ernährungswissenschaftlerin, Kräuter- und Honigproduzentin. Ihre Kräuter wachsen ja in Allerheiligen im Mühlkreis. Dieses Jahr aber ein bisschen weniger freudvoll, oder?
1: Ja, bei den Kräutern, die haben sehr gelitten unter der Trockenheit. Also gerade bei uns im Kräutergarten sind leider sehr viele Kräuter vertrocknet.
0: Die südländischen Kräuter haben es aber ein bisschen leichter gehabt, haben Sie mir erzählt.
1: Ja, die sind es gewöhnt. Also Thymian, Rosmarin, Salbei, die sind sehr gut gewachsen. Da sind wir sehr zufrieden mit der Ernte und die können wir auch gut weiterverarbeiten.
0: Ja, und weil Sie es gerade erwähnt haben, der Thymian hat ja jetzt quasi seinen zweiten Frühling, weil der Regen tut dem ziemlich gut. Was kann ich dem mit dem Thymian machen, außer Speisen zu würzen?
1: Ja, der Thymian ist eine ganz wunderbare Husten- und Erkältungspflanze. Hustenstillend, schleimlösend, entzündungshemmend, antiseptisch. Also das ist ein Wundermittel.
0: Weil Sie das gerade erwähnt haben, Sie haben ja gesagt, es gibt auch Kräuter, die sogar so etwas Heftiges und Mächtiges wie den Männerschnupfen lindern können. Ist ja eigentlich unvorstellbar für Männer. Was wäre denn das zum Beispiel?
1: Ja, da spielt der Thymian ganz weit vorne mit. Also Männerschnupfen ist ja wirklich eine sehr tragische Erkrankung. Wir haben da, es gibt Tees, Tropfen mit Thymian, Extrakten und getrockneten Thymian, Medesüß, natürlich auch Melisse, weil was Beruhigendes braucht man in diesem Fall auch. Und eventuell ein bisschen Johanniskraut, damit die Stimmung wieder ein bisschen aufgehellt wird.
0: Ich schaue gerade zu meinen Technikerkollegen, jetzt müssen wir uns was anderes überlegen, warum wir sudern wollen. Ja, das ist schon hart, aber gut. Diese Woche war ja auch die erste Schulwoche in Oberösterreich. Das heißt, man muss wieder ein bisschen reinstreben und ein bisschen lernen. Gibt es denn irgendein Kraut, mit dem man die Konzentrationsfähigkeit ein bisschen verbessern kann, wenn der Schultag besonders lang ist oder schon einige Schularbeiten anstehen?
1: Da fällt mir jetzt sofort der Rosmarin ein. Rosmarin belebt, Rosmarin fördert die Konzentrationsfähigkeit. Ich mische das ganz gerne, also das Rosmarinhydrolat mit Pfefferminze, mit zitronigen ätherischen Ölen zu einem Einserspray. Also da kann dann nichts mehr schiefgehen in der Schule.
0: Na super, dann sage ich mal vielen herzlichen Dank für die Informationen. Sie sind ja morgen auch Standlerin beim Landesernte-Dankfest in Linz. Dort verkaufen Sie unter anderem Honig mit Kräutern gemischt. Was bringt denn das?
1: Ja, wir haben ein ganz breites Sortiment. Wir produzieren Honig mit wildem Thymian, mit Ingwer, mit Walnüssen. Und gerade wenn wir wieder den Thymian hernehmen, Honig ist ein sogenanntes Medizinpferd. Also Honig verstärkt die Wirkstoffe in den Kräutern und fördert auch gleichzeitig die Aufnahme dieser Wirkstoffe.
0: Das hört sich ziemlich gut an. Vielen Dank für den Besuch hier bei uns auf der Bühne.
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2: 10:30 im Studio Stefan Schnabel. In Wels ist ein 12-jähriger Bub von einem betrunkenen Autofahrer angefahren worden. Laut Polizei hatte der Fahrer 1,44 Promille Intus. Der Bub ist zwischen zwei parkenden Autos auf die Straße gelaufen und dann von dem Wagen des Alkoholenkers erfasst worden. Er ist ins Klinikum Wels gebracht worden. Der 56-jährige Alkoholenker ist unverletzt geblieben. Er hat seinen Führerschein abgeben müssen. Die Landwirtschaftskammer warnt, dass die niedrigen Preise für Schweinefleisch heimische Schweinebauern um ihre Existenz fürchten lasse. Wegen gesetzlicher Vorgaben müssten die Betriebe nämlich in den kommenden Jahren hohe Summen in verbesserte Haltung investieren, sagt Kammerpräsident Franz Waltenberger. Das dafür nötige Geld zu sparen sei derzeit aber kaum möglich. Die Bauernvertreter fordern ein Investitionsförderprogramm. Sieg und Niederlage am Abend für die oberösterreichischen Clubs in der zweiten Fußballliga. Blau-Weiß Linz bleibt nach einem 3:0 daheim gegen die Admira Tabellenführer. Hertha Wels hingegen hat erneut zu Hause verloren, dieses Mal mit 1:3 gegen die Vienna. Die Welser bleiben damit Vorletzter. Morgen dann die Bundesliga mit Ried daheim gegen den WAC. Der LASK gastiert in Hartberg. Und wir gastieren jetzt beim Wetter. Viel Sonne an diesem Wochenende und angenehme Temperaturen erwarten uns heute. Ein feiner Spätsommertag. Am Himmel tut sich da nicht viel und die bis zu 24 Grad am Nachmittag gehen auch ohne Weste. Es bleibt trocken, nur in den Bergen gibt es dichtere Wolken. Auch morgen am Sonntag ein feiner Spätsommertag, jedoch mit mehr Wolken am Himmel. Es bleibt im Großteil Oberösterreichs bedeckt. Dazu höchstens 25 Grad. 10.32 Uhr, Radio Oberösterreich mit dem besten Verkehrsservice im Land. Wir sind in Linz auf der B1 der Wiener Straße zwischen Ebelsberg und der Pichlinger Straße. Da gibt es Sperre wegen Bauarbeiten noch bis Montag früh. Ausweichen ist da am besten über die A7 möglich. Gute und sichere Fahrt und wir schauen wieder auf den Linzer Südbahnhofmarkt.
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0: Sie kommt wieder. Die Zeit der eleganten Tanzbewegungen, die Zeit der schönsten Kleider, kurz die Ballsaison in Oberösterreich. Und mit ihr die Lehrabschlussbälle und Maturabälle. Ist ja für die meisten wirklich eine besondere Zeit, wenn man zuerst im Tanzkurs einmal die Schritte lernt. Zuerst ist das meistens so ein bisschen holprig, dann wird es immer besser und dann final das eigene Können beim Ball auch wirklich präsentieren darf. Ich selber habe beim Tanzkurs meine allererste und auch letzte Freundin kennengelernt. Lieben Gruß an die Kathi. Und bei mir steht jetzt auf der Bühne Michael Horn von der Tanzschule Horn. Passiert das eigentlich öfter, also dass man nicht nur Tanzschritte kennenlernt, sondern auch liebe Menschen?
1: Ja, natürlich ist der Tanzkurs bestens geeignet dazu, andere Menschen kennenzulernen, in der gleichen Altersgruppe, womöglich bei den Jugendkursen, bei den Erwachsenen. Also in der Tanzschule trifft sich eigentlich noch jung und alt, also unser Spektrum reicht von 2,5 Jahre bis 85 Jahre unsere Schüler.
0: 2,5 Jahre hat mich jetzt doch überrascht, okay, gut. Was sind denn eigentlich so, also jetzt für Einsteiger, die schwierigsten Tänze, also wo müssen die Zehen besonders tapfer sein?
1: Ja, schwierig. Für uns als Tanzschule geht es darum, dass man den Leuten den Einstieg so einfach und selbstverständlich wie möglich macht. Also über die Musik und Bewegung in einen Rhythmus zu finden und weniger an Schritten und Choreografien zu arbeiten. Also es ist ganz wichtig, dass die Leute zuerst einmal Spaß entwickeln und Freude an der Bewegung. Da sind wir in Europa ein bisschen benachteiligt gegen Südamerika, weil generell kann man sagen, je wärmer es ist in den Ländern, desto mehr wird getanzt eigentlich.
0: Also das heißt, die lateinamerikanischen Tänze, da muss man mal reinkommen in dieses Gefühl und sich dann noch auf das eingrooven.
1: Ja, es gibt auch ganz leichte Tänze, die man in einer Minute oder wo man sofort ohne Lernen und Anführungszeichen loslegen kann, wie Merengue zum Beispiel. Es gibt natürlich anspruchsvollere Tänze, aber das wächst dann mit der Anzahl der Tänze.
0: Und wenn man das Tanzen dann auch wirklich gut drauf hat, also im besten Anzug oder im schönsten Kleid am Parkett steht, dann stehen meistens die Eltern auf der Seitenlinie, schauen zu und strahlen. Nur so ein Maturaball, der dauert ja auch mehrere Stunden. Irgendwann wird das Strahlen auch ein bisschen fad. Und deswegen haben sie sich jetzt etwas überlegt für die Eltern.
1: Ja, die sind da sicher viele Eltern oder Familienmitglieder dabei, die schon länger nicht in der Tanzschule waren. Und für die gibt es jetzt eigene Kurse, die angepasst sind an die Bälle, an das praktische Tanzen. Also nicht so schwierig, sondern das sofort Loslegen steht im Vordergrund. Man beginnt zum Beispiel schon morgen am Sonntag der nächste Kurs und auch im Oktober wieder. Also können Eltern der Schüler in spezielle Kurse kommen oder auch normale Paare, die einfach miteinander mal was Neues ausprobieren wollen.
0: Also ein schöner Auffrischungskurs für die Eltern. Vielen herzlichen Dank, Herr Horn, für den Besuch bei uns auf der Bühne.
1: Danke sehr.
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1: Im Nachrichtenstudio begrüßt Sie Tom Brandenberger. Ende Juni ist der Asyl- und Migrationspakt der Europäischen Union in Kraft getreten. Kurz darauf stürmten Migranten aus Marokko die spanische Exklave Ceuta. Aus dieser Erfahrung wolle man lernen, sagt EU-Migrationskommissar Magnus Brunner bei seinem Besuch in Madrid. Maren Häusermann hat mit ihm gesprochen.
2: Ein Krisenmechanismus soll es den Mitgliedstaaten erlauben, unter bestimmten Umständen von den Standardverfahren der EU abzuweichen.
3: Da ist so ein Notfallmechanismus natürlich enorm wichtig, dass wir schneller reagieren können auf Situationen, wie wir es in Ceuta erlebt haben.
2: Die Menschen, die am 30. Juli aus Marokko gekommen sind, sind Falschmeldungen gefolgt. Deshalb spreche man mit den Social-Media-Plattformen.
3: Meta, Google, andere müssen uns dabei unterstützen, dass wir früh genug sehen, wie die Schmuggler, die Menschenhändler ihr Geschäft hier vorantreiben.
2: Und in Verhandlungen über ein Abkommen mit Marokko wird das Thema Migration nun wohl besonders beachtet.
3: Dass wir auch hier die Migration einfach noch mehr auf den Tisch legen, noch mehr verhandeln. Hier muss Marokko natürlich auch kooperieren.
2: Zunächst aber soll Frontex gestärkt werden, um die Grenze nicht nur zu schützen, sondern auch bei den Rückführungen zu helfen.
1: In Deutschland werden Autofahrer angesichts der hohen Spritpreise entlastet. Bund und Länder haben sich nach 10 Verhandlungen auf einen Tankrabatt geeinigt, der Anfang Oktober in Kraft treten soll. Geplant ist eine Entlastung von 17 Cent je Liter. Ab Jänner soll dann auch ein Spritpreisdeckel kommen. Nach OpenAI und Anthropic meldet jetzt auch die Internetsuchmaschine Google einen Sicherheitsvorfall beim Test mit seinem KI-Modell Gemini. Gemini habe Cyberangriffe auf mehrere Websites ausgeführt. Die 3 betroffenen Unternehmen seien aber über den Vorfall informiert worden. Nach den langen Verzögerungen beim Beat Patrol Festival in Wien Anfang September ermittelt nun die Finanzpolizei gegen die Firma der Veranstalterin. Wegen fehlender Mobiltoiletten war das Festival erst mit 7 Stunden Verspätung losgegangen. Mehr von Madeleine Grohmann.
4: Nicht bezahlte Rechnungen, fehlende Organisation. Der Ärger bei Lieferanten und Technikern ist groß. Auch bei Techno-DJ Anna Ulrich.
5: Sowas habe ich noch nie erlebt, dass einfach wochenlang oder tagelang nicht geantwortet wird. Und dann habe ich eben mitbekommen, dass es nicht mal Klos auf dem Festival gibt. Und das war für mich ganz klar. Also ich möchte nicht mit so einem unprofessionellen Veranstalter zusammenarbeiten.
4: Die Vorkommnisse werden aktuell aufgearbeitet, heißt es. Das Beat Patrol Festival gibt es bereits seit mehr als 10 Jahren. Die Veranstaltungsfirmen dahinter wechseln regelmäßig. Sie sind früher oder später insolvent. Involviert ist Recherchen der ZIP 2 zufolge fast immer derselbe Mann. Auch heuer war er im Hintergrund tätig. Die Staatsanwaltschaft St. Pölten ermittelt gegen ihn wegen Finanzstrafdelikten. Eine Anfrage zu diesen Vorwürfen bleibt bis Redaktionsschluss unbeantwortet.
1: In München startet heute das 191. Oktoberfest. In einer Stunde um Punkt 12 Uhr eröffnet Münchens neuer Oberbürgermeister Dominik Krause die Wiesen mit dem berühmten Ausruf Ozapftis. Die Maß Bier ist auch heuer erneut teurer geworden und kostet jetzt rund 15 Euro. Das waren die Nachrichten mit Tom Brandenberger.
6: Na Prost. Fein spätsommerlich geht es durch dieses Wochenende beim Wetter. Heute Samstag der etwas schönere Tag mit viel Sonne und die treibt auch die Temperaturen auf angenehme 24 Grad am Nachmittag an. Nur ab und zu ziehen heute ein paar dünne Wolken durch. Morgen am Sonntag ist es zwar auch sehr angenehm mit maximal 25 Grad, aber es gibt mehr Wolken am Himmel. Bis zum Abend hin bleibt es aber trocken. 11.03 Uhr, Radio Oberösterreich mit dem besten Verkehrsservice im Land und da läuft soweit auf den Straßen. Gute und sichere Fahrt, wir schauen wieder auf den Linzer Südbahnhofmarkt.
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10: Also ob Sie es glauben oder nicht, wir sind gerade bestohlen worden hier am Südbahnhof Markt. Die Täterin ist ca. 45 Jahre und trägt eine gelbe Bluse. Ist aber okay, da drucken wir ein Auge zu. Es war nämlich eine Blume. Unser nächster Gast hat nämlich 100 Blumen mitgebracht. Die haben also wirklich traumhaft starke Farben. Und in einer Viertelstunde verschenken wir die Blumen sowieso. Sie müssen gar nichts flauchen. Dann sprechen wir nämlich über schöne Herbstdeko für zu Hause.

0: Willkommen bei Archimboldo in Radio Oberösterreich. Wir senden live vom Linzer Südbahnhof Markt und jetzt bei mir auf der Bühne ist Sabine Bauchinger von Blumenbauchinger in Linz und sie haben uns da wunderschöne Gerbera Rosen Sommerastern mitgebracht, also wirklich ein bunter Blumenstrauß. Was muss man denn machen, wenn man da zum Südbahnhof Markt vorbeischaut, um eine davon geschenkt zu bekommen?
1: Ich freue mich über nette Gespräche mit Leuten, die sich über Blumen freuen und genau, einfach vorbeischauen, dann kriegt man sicher eine schöne Blume von mir.
0: Oh, das ist ja leicht. Also ich glaube, das schaffst du sogar eh. Okay, passt wunderbar. Also Schnittblumen sind natürlich immer gut. Was passt denn aber sonst eigentlich jetzt ganz gut für den Herbst, wenn man es zu Hause ein bisschen schöner machen möchte?
1: Ja, man hat natürlich im Herbst die Hülle und Fülle an Früchten und Blüten. Herbsthortensien trocknen super schön in der Vase. Es gibt Hagebutten, Fruchtstände in allen, in ganzen Vielfalt. Und natürlich ist es der Vorteil, dass alles, was draußen in der Natur wächst, auch sehr gut ausgereift ist und voll lang hält. Genau.
0: Und was kann ich dann nachher mit dem machen? Weil Sie gesagt haben, man lässt es zum Beispiel trocknen. Was kann ich dann mit dem getrockneten Blumen machen?
1: Ja, also wenn man das frisch vom Floristen kauft, dann kann man sich mal, ich sage jetzt mal ein, zwei Wochen erfreuen, wenn man das in die Vase stellt mit Wasser. Und meistens, wenn man dann das Wasser rausgibt, wie bei Hortensien oder Physalis, kennt man jetzt auch die Lampionblumen, trocknen die super von alleine ein und man kann es dann in seiner Lieblingsvase zu Hause stehen haben im ganzen September und Oktober lang.
0: Genau. Wie schaut es denn aus mit diesen Dekokränzen, die man ja teilweise jetzt dann schon langsam an den Haustüren sieht? Wie viel Arbeit ist es, sowas zu machen?
1: Also Fachpersonal ist da natürlich relativ schnell. Ich sage jetzt einmal so zwischen einer halben Stunde und Stunde, wenn das super schön gestaltet ist.
0: Ja, aber Sie haben das ja natürlich gelernt. Also insofern ein Vorteil. Jetzt, wenn Sie mal den größten anzunehmenden, wie soll ich sagen, Neuling annehmen, sprich mich, wie lange werden die da brauchen?
1: Dann hat man ein Nachmittagsprojekt gefühlt, sage ich jetzt einmal. Aber man kann natürlich dann sammeln gehen im eigenen Garten. Schöne Blätter, gefärbtes Laub ist super. Dann nur im Blumengeschäft seines Vertrauens einfach das kaufen, was man sonst nicht kriegt. Eben schöne Früchte und dann binden mit einer Strohunterlage, das benötigt dann, sage ich mal, ein, zwei Stunden, dann hat man was mehr oder weniger Schönes zu Hause, je nach Talent.
0: Okay, Frau Bauchinger, Deal. Ich werde mal das ausprobieren und dann nachher schauen, ob ich das wirklich in einem Nachmittag schaffe. Ich bin nicht so optimistisch, was das betrifft, wie Sie. Ich sage mal vielen herzlichen Dank für den Besuch bei uns auf der Bühne.
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1: 11:30 im Studio Stefan Schnabel. Schon die Kleinsten sollen im Kindergarten für Englisch begeistert werden, so ÖVP-Klubobfrau Margit Angerlehner. Eine IMAS-Studie im Auftrag des Landtagsclubs habe bestätigt, dass dies auch die Landsleute so sehen. In ausgewählten Kindergärten in ländlichen Regionen wird nun erprobt, wie Englisch integriert werden kann. Grundsätzlich gut, sagen die NEOS dazu, aber erst einmal sollte die Deutschförderung funktionieren. Die Euro-Thermen warnen vor betrügerischen Nachrichten, die derzeit über WhatsApp versendet werden. Die Nachrichten enthalten etwa Informationen zu Euro-Thermen-Buchungen und wirken sehr glaubwürdig. Die Euro-Thermen betonen, Kunden nicht über WhatsApp zu kontaktieren. Man sollte daher nicht darauf reagieren, keine Links öffnen oder sensible Daten weitergeben. Mit einer knappen Niederlage sind die Black Wings Linz in die neue Saison der Eishockey-Liga gestartet. Die neu formierte Linzer Mannschaft, die in der Vorsaison das Playoff verpasst hat, muss sich auswärts bei Fehava in Ungarn mit 3:4 nach Verlängerung geschlagen geben. Morgen Sonntag steigt das erste Heimspiel an der Linzer Donaulände gegen Milano. Richtig gut schaut's aus beim Wetter an diesem Wochenende. Die Sonne ist da und versüßt uns diesen Samstag. Bis zu 24 Grad warm wird's am Nachmittag. Also in der Sonne geht sich das ohne Weste aus. Nur in den Bergen stehen die Wolken etwas dichter beisammen. Es bleibt aber trocken. Morgen am Sonntag wird es dann auch warm, bis zu 25 Grad. Die Sonne tut sich aber etwas schwerer durchzukommen. Zumeist ist der Himmel bedeckt. 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Wir schauen nach Linz auf die B1, die Wiener Straße zwischen Ebelsberg und der Pichlinger Straße. Sperre das ganze Wochenende über wegen Bauarbeiten bis Montag früh. Ausweichen ist da am besten über die A7 möglich. Gute und sichere Fahrt.
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0: Sie schauen ja wirklich ziemlich gut aus, die Eierschwammerl hier am Linzer Südbahnhofmarkt. Mit 17 Euro fürs halbe Kilo sind sie aber auch teurer als üblicherweise. Benjamin Röbel von Röbel Früchte, warum ist es so?
1: Das ist einfach, weil der Juli so extrem trocken war. Jetzt hat es praktisch keine Menge gegeben. Also auch unser Sammler gesagt, der Juli ist für ihn komplett ins Wasser gefallen. Das ist natürlich ein Drittel von der ganzen Saison. Die Saison geht Juli, August, September. Genau, es hat einfach keine Mengen gegeben und von dem her ist der Preis einfach nie runtergegangen. Man hat es nie nach unten anpassen können.
0: Wo sind denn dann am ehesten doch noch Schwammerl zu ernten gewesen? In welchen Regionen in Österreich?
1: Ja, also unser Sammler geht in Steiermark und in Kärnten sammeln. Man findet es aber wahrscheinlich auch im Mühlviertel oder jeder Schwammerlsucher hat wahrscheinlich seine Platz, wo es ein bisschen was gibt für den Eigenbedarf ausreichend, aber jetzt halt nicht für den Handel.
0: Und für diejenigen, die sagen, ich möchte in dem Herbst nicht auf Eierschwammerlgerichte verzichten, was können Sie denn empfehlen? Was kann man damit machen?
1: Ja, also man kann grundsätzlich Eierschwammerl machen. Jetzt ist ja gerade die Zeit für Chanterelle. Das ist ein ähnlicher Pilz, ähnlich wie Eierschwammerl, schmeckt ein bisschen intensiver und ist ein wenig feiner. Aber man kann natürlich alles, was mit Wild zu tun hat, Pilze und Wild ist einfach perfekt gemeinsam und ansonsten Pasta oder Eierspeis sind ein Klassiker.
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0: Es ist echt ein schönes Bild hier am Linzer Südbahnhofmarkt. Da rennen inzwischen alle Kinder mit Blumen um und viele Erwachsene ebenso. 100 davon haben wir nämlich verschenkt in der letzten halben Stunde. Also Blumen, nicht Erwachsene. Vielen Dank dafür an die Innung der Gärtner und Floristen. Hier in Radio Oberösterreich, da übernimmt gleich Kollegin Petra Lehner und im Namen vom gesamten Argin-Boldo-Team darf ich mich bei Ihnen fürs Zuhören bedanken. Dominik Klinger am Mikro, sagt ciao.
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0: Die Stadt Mistelbach liegt im nordöstlichen Weinviertel. Weithin sichtbar auf dem Plateau des Kirchberges erhebt sich die Pfarrkirche. Sie ist eine spätgotische Hallenkirche mit einem barocken Südturm. Der mächtige Hochaltar ist mit 1735 datiert. Sein Bild zeigt den Patron, den heiligen Martin. Am Triumphbogen befindet sich die Steinplastik einer gotischen Madonna mit Kind. Der Karner neben der Pfarrkirche wurde in der Barockzeit zur Katharinenkapelle umgestaltet.
1: 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Es ist gleich 12.02 Uhr.
2: Willkommen zum Mittagsjournal, das sind unsere Themen. Die USA und Dänemark einigen sich im Streit um Grönland. In der Fußball-Bundesliga steigt heute das Duell um die Nummer 1 in Vorarlberg. Im Journalstudio begrüßt sie Konstantin Hahn. Die USA und Dänemark haben überraschend eine Einigung über die Zukunft der autonomen dänischen Insel Grönland bekannt gegeben. Nächste Woche soll ein gemeinsames Abkommen unterzeichnet werden. EU-Korrespondent Johannes Perterer, was wird denn in dem Abkommen stehen?
3: Noch ist das Abkommen weder öffentlich noch unterschrieben, aber US-Präsident Donald Trump hat auf seiner Plattform Truth Social verkündet, das neue Abkommen würde Nicht-NATO-Mitgliedern verbieten, auf Grönland Militärstützpunkte zu bauen oder wichtige Investitionen zu machen. Dänemark hat diese Punkte aber noch nicht bestätigt. US-Präsident Trump schreibt, mit dem Abkommen würden alle Sicherheitsbedenken der USA bezüglich Grönland ausgeräumt.
2: Wie reagiert man in Europa auf diese vorläufige Einigung?
3: Die dänische Regierungschefin Mette Frederiksen schreibt auf X, dass sie sich freut, dass es nun die Aussicht auf ein gutes Abkommen mit den USA gebe. Im Hintergrund fragen sich aber natürlich viele Politiker in Europa, ob das denn alles so nötig war, denn die Zugeständnisse zugunsten der USA, die Donald Trump nun so anpreist, hätte Trump wohl auch bekommen, ohne Grönland im Jänner mit einer militärischen Invasion zu drohen.
2: Danke, Johannes Perterer. Die Armutskonferenz sieht im Entwurf für die neue Sozialhilfe Verbesserungspotenzial. Einer der Hauptkritikpunkte ist das Fehlen des Ziels der Armutsbekämpfung. Die Sozialhilfe müsse das Führen eines menschenwürdigen Lebens ermöglichen und das Existenzminimum sicherstellen, so die Armutskonferenz. Skepsis gibt es auch bei der Umstellung von Geld auf Sachleistungen. Das Wochenende nutzen viele Menschen vermutlich wieder zum Einkaufen. Das größte Einkaufszentrum Österreichs, die Shopping City Süd in Vösendorf, wird dieser Tage 50 Jahre alt. Seit damals haben Einkaufszentren in vielen Städten Einzug gehalten und dabei klassische Einkaufsstraßen in Innenstädten immer mehr unter Druck gesetzt, wie Johannes Schmerger-Lunder berichtet.
4: Auch nach 50 Jahren zählt die Shopping City Süd zu den größten Einkaufszentren in Europa. Immer wieder wurde sie um- und ausgebaut. Das sei auch notwendig, sagt die Handelsexpertin Cordula Zeha von der WU Wien.
5: Damit sie überleben, müssen sich Einkaufszentren natürlich mit den Bedürfnissen der Einkaufenden mitverändern. Und je wichtiger für uns die Freizeit wird, desto mehr sehen wir solche Dienstleistungen, die unseren Freizeitinteressen gerecht werden, auch in Einkaufszentren.
4: Für Einkaufsstraßen in Innenstädten wird es aber immer schwieriger, sich zu behaupten. Raumplaner Hans Kramer von der Technischen Universität Wien.
6: Es ist allerdings für Wien wahrscheinlich weniger eine Herausforderung, so etwas wie die SCS zu haben, wie in kleineren Städten, in Bezirkshauptstädten, wo die Innenstädte viel stärker bedroht sind von solchen Entwicklungen.
4: Aus Sicht der Raumplanung seien Einkaufszentren gerade mit Blick auf den Bodenverbrauch problematisch, so Kramer.
2: Mit einem 3:0 Heimsieg über die WSG Tirol hat Rapid am Abend die Tabellenführung in der Fußball-Bundesliga übernommen. Heute geht es weiter mit zwei Spielen. Viel Brisanz verspricht das Vorarlberger Derby Austria-Lustenau gegen Altach. Wolfgang Eichinger.
7: Erstmals seit Mai 2024 gibt es wieder ein Vorarlberg-Derby und Austria-Lustenau darf da auf den Heimvorteil bauen. Im ausverkauften Stadion von Lustenau werden natürlich die Fans Tormann Dominik Schierl und seine Kollegen massiv unterstützen.
8: Derby immer speziell, immer geile Spiele, Top-Spiele und wir freuen uns alle extrem drauf.
7: Es geht um die Nummer 1 in Vorarlberg, aber auch um wichtige Punkte im Kampf gegen den Abstieg, vor allem für den derzeitigen Tabellenletzten Altach und Trainer Ognjen Saric.
9: Wir sind gefordert zu punkten, das ist ganz klar, dass es für uns gegen den Abstieg geht. Das, glaube ich, muss uns auch allen klar sein, aber wir wollen das verhindern.
7: Spielbeginn bei Lustenau gegen Altach ist heute 17 Uhr, ab 19.30 Uhr dann in Graz, GRK gegen die Wiener Austria.
2: Das war das Mittagsjournal mit Konstantin Hahn.
10: Die Sonne ist heute gekommen, um zu bleiben in Oberösterreich. Harmlose Schleierwolken, ja, die ziehen nur durch und die Temperaturen, die werden terrassentauglich mit 18 bis 23 Grad. Die Nacht auf morgen dann sternenklar, aber kalt, teilweise nur mehr 7 Grad, im Mühlviertel mitunter noch weniger. Der Sonntag, der wird aber wieder ein herrlicher Spätsommertag, bestens geeignet für alles, was man draußen machen möchte. Wandern zum Beispiel, morgen bei der Lust aufs Wandern Tour von Radio Oberösterreich in Gmunden. 12:06 ORF Radio Oberösterreich mit dem besten Verkehrsservice im Land. Alles in Ordnung auf unseren Straßen. Wir wünschen eine gute und sichere Fahrt.
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10: Sind Sie schon beim Kürbiscreme-Superl mental oder darf es noch einmal ein knackiger Sommersalat sein? Als Beilagen habe ich schon die beste Musik für Sie gerichtet. Okay, Eduardo Benato wird nur besser zu Spaghetti passen. Aber was ist das Schönste am Wochenende? Familie. Endlich wieder mal alle beisammen. Sister Sledge, We Are Family, jetzt zum Start in den Samstagnachmittag.

0: Willkommen zurück vom Träumen von Bella Italia. Das ist Radio Oberösterreich. Man darf jetzt, glaube ich, ruhig wieder optimistischer sein. Das wird noch was mit der heurigen Schwammerl- und Pilzsaison. Auch hier hat ja die Trockenheit vielen einen Strich durch die Rechnung gemacht. Aber mit dem Regen jetzt zuletzt, da ist vielleicht doch noch was möglich. Ein Thema auch im Radio Oberösterreich Mittagsjournal bei dir, Stefan Schnabel. Servus, Stefan.
1: Servus. Ja, also ein feines Schwammerlgulasch oder ein Pilzrisotto, das wäre schon was. Jetzt steht bei mir ganz hoch im Kurs. Und wer gerne Schwammerl und Pilze im Wald sucht, der sollte noch nicht aufgeben. Das sagt zumindest ein Pilzexperte im Gespräch. Die heurige Saison, die ist noch zu retten. Hoffe ich übrigens auch. Es wäre ja wegen dem guten Pilzrisotto. Gell? Also wir fragen nach beim Experten, wie das jetzt ist mit der Schwammerlsaison, ob das noch was wird im Mittagsjournal.
0: Wir hören's um 12:30.

Petra Lehner hier, das ist Radio Oberösterreich. Der Kaffee ist dünn dort, die Teller überladen. Supertramp wollen trotzdem Breakfast in America.

So klingt sie, die Sehnsucht nach einer Zeit, in der man selbst gar nicht gelebt hat. 1973, ein Jahr später ist James Blunt erst geboren worden. Wir graben in Radio Oberösterreich weiter in der Schatzkiste voll mit der besten Musik. Naja, wie wär's mit Perfect?

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2: 12:30 der Überblick. Fischzüchter im Bezirk Steierland verliert seinen Bestand nach einem Unwetter. 12-Jähriger wird von Alkoholenker erfasst und verletzt. Das Wetter bleibt am Nachmittag sonnig und warm. Im Studio ist Stefan Schnabel. Ein Fischzüchter in Schiedlberg im Bezirk Steierland steht vor dem Aus. Die Unwetterfront am vergangenen Mittwoch hat nämlich ihre Spuren bei ihm hinterlassen. Eine Stromleitung ist in der Nähe der Fischteiche beschädigt worden. Der Strom ist in die Teiche gelangt. Tausende Fische haben dadurch einen tödlichen Stromschlag bekommen. Caroline Bloberger informiert.
3: Saiblinge, Forellen und Störe tummeln sich normalerweise in den Teichen der Fischzuchtanlage in Schiedlberg. Seit Mittwochabend ist der Besitzer Matthias Meyer nur noch am Notschlachten. Denn ein großer Obstbaum knickt durch ein Unwetter genau auf eine Stromleitung. Die Seile fallen auf den Boden, ganz in der Nähe der großen Fischteiche. Das berichten die oberösterreichischen Nachrichten. Nach und nach stellt sich heraus, die Teiche stehen unter Strom. Die Fische haben einen Stromschlag erlitten. Sofort versuchen die Besitzer und die Feuerwehr, so viele Fische wie möglich aus den Teichen zu retten. Doch der Schaden für die Fischzuchtanlage, die auch Belieferer großer Handelsketten ist, ist enorm. Knapp 30.000 Fische sind nicht mehr zu retten, ihr Fleisch kann teilweise nicht mehr verwertet werden. Warum die beschädigte Leitung so lange noch unter Strom gestanden hat, wird jetzt von Netz Oberösterreich ermittelt.
2: Eine Mutter, die im Drogenrausch ihr Kind im Auto mitnimmt und ein Autofahrer, der betrunken einen Buben niederfährt, sind von der Polizei aus dem Verkehr gezogen worden. Nina Lehmann berichtet.
4: Bei dem Unfall in Wels ist der 12-Jährige laut Polizei zwischen zwei parkenden Autos auf die Straße gelaufen. Der 56-jährige Autofahrer hat nicht mehr rechtzeitig gebremst und den Buben mit seinem Wagen erfasst und verletzt. Laut Polizei hatte der Fahrer 1,44 Promille Intus. Der Bub ist ins Klinikum Wels gebracht worden, der Fahrer seinen Führerschein vorerst los. Im Drogenrausch wiederum hat eine 36-Jährige ihr zweijähriges Kind im Auto mitgenommen. Die Ungarin ist bei einer Kontrolle in Altheim im Bezirk Braunau angehalten worden. Laut Polizei hatte die Frau ihr Kind im Kindersitz nicht angegurtet, passiert ist dem Kind aber nichts. Zudem ist der Führerschein der Mutter gefälscht, so die Polizei. Eine Untersuchung hat später den Drogenkonsum bestätigt. Die Frau wird angezeigt.
2: Die Gemeinde Moosdorf im Bezirk Braunau hat seit gestern Abend einen neuen Bürgermeister. Der 49-jährige Jürgen Haas ist im Gemeinderat zum Nachfolger seines SPÖ-Parteikollegen Manfred Emmersberger gewählt worden. Emmersberger hat die Gemeinde zuvor rund 20 Jahre lang geleitet. Die Trockenheit hat auch den Schwammerlfreunden im Land heuer einen Strich durch die Rechnung gemacht. Denn bisher hat es in den heimischen Wäldern nicht sehr viele Schwammerl zu finden gegeben. Mit den aktuellen Regenfällen kann sich das aber rasch ändern, berichtet Doris Fischer-Stadler.
5: Für ein gutes Schwammerlwachstum ist es heuer bisher zu trocken gewesen. Die Eierschwammerl etwa, deren Saison sich bereits dem Ende zuneigt, hat man in Oberösterreich nur selten gefunden. Den Pilzgeflechten selbst, die in etwa 20 bis 25 Zentimeter Tiefe im Boden wuchern, hat die Trockenheit aber nicht so sehr geschadet. Und sie reagieren auf den Regen der letzten Tage recht schnell, sagt Pilzexperte Otto Stoik von der Arbeitsgemeinschaft der Pilzberater Österreichs.
6: Ja, im Moment ist die Feuchtigkeit zurückgekommen und der eigentliche Pilz denkt daran, doch wieder Fruchtkörper zu treiben.
5: Diese Fruchtkörper, wie der Experte sie nennt, sind dann die Schwammerln in ihrer ganzen Vielfalt, so Stoik.
6: Das fängt vom Steinpilz an, geht über die Rotkappen, über den Maronenröhrling hin zu Schwefelköpfen.
5: Der als Speisepilz beliebte Parasol werde allerdings noch ein wenig auf sich warten lassen, meint der Experte. Dafür kann man ihn dann vielleicht sogar bis in den November hineinfinden und genießen.
2: Und das Wetter, das passt am Nachmittag zum Schwammerlsuchen im Wald. Es ist überaus sonnig, nur in den Bergen können da dichtere Wolken durchziehen. Es wird warm für den Spaziergang draußen. Da reicht auch ein T-Shirt in der Sonne, bis zu 24 Grad. Auch morgen bleibt es schön und das ausführliche Wetter mit dem Wochenstart, das hören Sie dann gleich bei Petra Lehner.
7: Ja, 12.35 Uhr ist es gleich. Wir werfen noch einen Blick auf die Straßen des Landes. 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Linz B1 Wiener Straße zwischen Ebelsberg und der Pichlinger Straße. Sperre wegen Bauarbeiten bis Montag früh. Ausweichen ist am besten über die A7 möglich. Und A8 Innkreisautobahn Richtung Knoten Voralpenkreuz zwischen Wels West und dem Knoten Voralpenkreuz. Sperre wegen Sanierungsarbeiten in der Tunnelkette. Der Verkehr wird über die A25, den Knoten Heid und die A1 umgeleitet. Richtung Passau ist wegen Bauarbeiten bis Ende Oktober nur eine Fahrspur frei. Wir wünschen viel Geduld, wo Sie sie brauchen, und ansonsten eine gute und sichere Fahrt.
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0: Apropos Sun. Terry Jacks hat mir auf eine Idee gebracht. Wir könnten ja jetzt um 12:45, wie wir es immer machen, aufs Wetter schauen. Spätsommer vom Allerfeinsten. Das ist die Überschrift über dem Oberösterreich-Wetter heute. Alexander Ohms von der Geosphere Austria. Mahlzeit am Samstag.
1: Ja, Mahlzeit heute Nachmittag, da gibt es wirklich nicht viel auszusetzen. Derzeit an allen unseren Stationen strahlender Sonnenschein, nur ein bisschen Schatten am Dachstein droben. Das sind so ein paar Quellwolken, die bleiben aber harmlos. Und an dieser Situation wird sich heute gar nichts ändern bis zum Abend. Die Temperaturen erreichen noch 19 bis 24 Grad. Morgen Sonntag geht es dann ganz ähnlich weiter. Wiederum viel Sonnenschein im ganzen Land. Frühnebelfelder lösen sich rasch auf. Dann gibt es zwar ausgedehnte Schleierwolken, die werden den Sonnenschein aber nur wenig dämpfen. Erst am Abend dann werden die Wolken vom Mühlviertel her dichter und in der Nacht auf Montag folgen dann Regenschauer. Auch morgen noch einmal warm mit 19 bis 25 Grad, also da und dort noch einmal ein statistischer Sommertag.
0: Also wir haben gehört, in der Nacht wird es mitunter schon empfindlich kalt im Land. Einige Topfpflanzen sind da wahrscheinlich am Überwinterungsplatz schon besser aufgehoben.
1: Ja, aber das ist in diesen Regionen, wo es eigentlich das ganze Jahr über diese Frostgefahr gibt, also etwa in manchen Senken im Mühlviertel. Ansonsten sind wir meistens auch in der kommenden Woche bei Frühtemperaturen zwischen 4 und 10 Grad. Das heißt, da gibt es jetzt noch nicht wirklich Bedarf, die Topfpflanzen hereinzuräumen. Da kann man schon noch ein paar Wochen voraussichtlich warten. Aber insgesamt die kommende Woche zwar nicht allzu feucht, aber relativ kühl für die Jahreszeit. Die Höchstwerte werden in der kommenden Woche meist unter der 20-Grad-Marke liegen.
0: Es wird also deutlich herbstlicher, das Wetter in Oberösterreich. Vielen Dank, Alexander Ohms von der Geosphere Austria.

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fest verankert im Wochenende. Das ist Radio Oberösterreich. Und jetzt ein kleiner Tipp fürs Leben. Manchmal zahlt sich auch schlechtes Zuhören aus. John Fred beispielsweise hat sich 1967 bei den Beatles verhört. Und aus Lucy in the Sky with Diamonds ist bei ihm Judy in Disguise geworden. Und damit hat er die Beatles dann gleich selbst von Platz 1 in der Hitparade verdrängt.

0: John Fred and his Playboy Band, so klingt ihr Wochenende mit Radio Oberösterreich. Ich bin Petra Lehner und Nena schicke ich als Nächste in den Samstagnachmittag.
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1: Im Nachrichtenstudio ist Konstantin Hahn. Österreich ist bei der Umsetzung der EU-Lohntransparenzrichtlinie weiter säumig. Durch mehr Lohntransparenz sollen etwa ungerechtfertigte Unterschiede bei Gehältern sichtbar gemacht werden. Mittlerweile ist Österreich mehr als 100 Tage säumig. Alexandra Maritza Wachter berichtet.
2: Wie wird Österreich die Lohntransparenzrichtlinie der EU umsetzen? Diese Frage ist bis heute ungeklärt. Mehr als 100 Tage nach Ablauf der Frist liegt zwar ein Entwurf vor, eine Einigung gibt es aber nicht. SPÖ-Sozialministerin Corinna Schumann wartet auf ihre Koalitionspartner. ÖVP und NEOS sind zunächst die Sozialpartner am Zug. Die Wirtschaftskammer warnt vor zusätzlichen Berichtspflichten, so auch ÖVP-Wirtschaftsminister Wolfgang Hartmannsdorfer.
3: Deswegen ist für mich klar, es darf hier kein Bürokratiemonster geschaffen werden.
2: Der ÖGB argumentiert dagegen, ohne Vergleichsgehälter würden ungerechtfertigte Unterschiede verborgen bleiben, besonders bei Boni und Zulagen. Jeder weitere Tag ohne wirksame Lohntransparenz sei ein weiterer Tag der Ungleichheit.
1: Großbritannien meldet immer mehr sicherheitsrelevante Vorfälle mit Drohnen. Über britischen Militäranlagen seien in den vergangenen 12 Monaten 340 Mal Drohnen gesichtet worden, berichtet die Zeitung Independent. Vor 2 Jahren waren es noch 126. Über die Herkunft der Drohnen macht das Verteidigungsministerium in London keine Angaben. In Nordkorea zerfällt gerade ein ganzer Berg. Im Inneren des Bergs hat das autokratische Regime immer wieder Atomtests für sein Atomprogramm durchgeführt. Die Explosionen waren offenbar derart heftig, dass dabei der 2000 Meter hohe Berg nachhaltig beschädigt wurde. Mehr von Tobias Mayer.
4: Der Nordosten Nordkoreas ist eigentlich keine Erdbebenzone. Doch die 6 Atomtests im Mantap haben den Berg aus dem Gleichgewicht gebracht. Über 1400 Erdbeben haben Forschende seit Beginn der Atomtests registriert. Und nach Ende der Tests geht die Bebenserie nicht nur weiter. Die Beben werden sogar immer häufiger und heftiger, erklärt der südkoreanische Seismologe Kwon Hae-kim.
5: Basierend auf den Messungen der vergangenen 8 Jahre erwarte ich, dass die Beben anhalten, bis ein neues Gleichgewicht im Berg geschaffen wird. Die Beben können durchaus noch heftiger werden, als was wir bisher gesehen haben.
4: Das Gebiet ist dünn besiedelt. Ob die Beben zu Schäden führen, ist unklar. Jedenfalls aber zeige der Fall, so der Seismologe, dass Menschen sprichwörtlich in der Lage seien, Berge zu versetzen, mit zerstörerischen Folgen.
1: Das Münchner Oktoberfest ist offiziell eröffnet. Oberbürgermeister Dominik Krause hat zum ersten Mal den Bierenstich übernommen und mit den Worten "Otzapft" ist das weltberühmte Volksfest gestartet. Das Sicherheitskonzept wurde heuer nachgeschärft, nachdem es im Vorjahr am 2. Samstag auf der überfüllten Wiesn zu mehreren gefährlichen Situationen gekommen war. Das waren die Nachrichten mit Konstantin Hahn.
6: Ganz viel Sonne bringt dieser Samstag ins Land. Der Nachmittagsspaziergang bei 18 bis 23 Grad, auch kurzärmlich möglich. Die Nacht auf morgen dann klar und kalt, teilweise nur mehr 7 Grad, im Mühlviertel mitunter noch weniger. Am Sonntag, da gibt die Sonne dann aber wieder ihr Bestes und bringt herrliches Spätsommerwetter. Erst ab Montag wird es spürbar herbstlicher im Land. 13.03 Uhr ORF Radio Oberösterreich mit dem besten Verkehrsservice im Land. Linz, B1 Wiener Straße zwischen Ebelsberg und der Pichlinger Straße. Hier gibt es eine Sperre wegen Bauarbeiten und zwar dauert die bis Montag früh. Ausweichen am besten über die A7. Und A8 Innkreisautobahn Richtung Knoten Voralpenkreuz zwischen Wels West und dem Knoten Voralpenkreuz. Sperre wegen Sanierungsarbeiten in der Tunnelkette. Der Verkehr wird über die A25, den Knoten Haid und die A1 umgeleitet. Und zwar bis Juni 2027. Richtung Passau ist wegen Bauarbeiten bis Ende Oktober nur eine Fahrspur frei. Viel Geduld und gute und sichere Fahrt.
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6: Ja, jetzt wächst da wieder der Rasen in den Gärten. Das heißt, ja, da fahren wir wieder eine Runde mit dem Rasenmäher. Ganz egal, ob Sie aber selbst fahren oder Ihr Nachbar, Kopfhörer auf, Stöpsel in die Ohren, weil Kiss klingt eindeutig viel, viel schöner als jeder Rasenmäher. Das ist Radio Oberösterreich.

0: So geht das, wenn man möchte, das Gefühl förmlich aus den Boxen tropft bei einem Love-Song. Michael Jackson, Radio Oberösterreich.
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1: 13:30 im Studio Stefan Schnabel. Auf der Innkreisautobahn bei Suben hat die Polizei nachts einen gestohlenen Luxuswagen sichergestellt. Der 31-jährige Fahrer aus der Türkei ist mit gefälschten Papieren erwischt worden. Das Auto, ein Mercedes im Wert von 250.000 Euro, ist zuvor in Deutschland gestohlen worden. Der Mann ist festgenommen worden. Ein Fischzüchter in Schiedlberg im Bezirk Steierland steht vor dem Aus. Die Unwetterfront vergangenen Mittwoch hat bei ihm deutliche Spuren hinterlassen. Eine Stromleitung ist in der Nähe der Fischerteiche beschädigt worden. Der Strom ist in die Teiche gelangt. Tausende Fische haben dadurch einen tödlichen Schlag bekommen. Noch wenn es zuletzt geregnet hat, die Trockenheit ist noch nicht überstanden. Seit Jänner fehlen in Oberösterreich fast 40% der üblichen Regenmenge, so das Land in einer aktuellen Auswertung. Extrem war der Juli, da hat es sogar um 2/3 weniger als im langjährigen Durchschnitt geregnet. Und das waren die ORF Radio Oberösterreich Nachrichten. Schauen wir zum aktuellen Wetter. Petra.
2: Ja, Sonne und ein paar Schleier und Quellwolken, die über uns drüber ziehen. So schaut's aus am Himmel über Oberösterreich heute und morgen. Die Temperaturen herrlich spätsommerlich, heute beispielsweise mit bis zu 23 Grad. Top-Tipp vom Wetter her für morgen, eine Wanderung. Und ab Montag herbstlicher und damit kühler in Oberösterreich. 13.32 Uhr ORF Radio Oberösterreich mit dem besten Verkehrsservice im Land. Linz B1 Wiener Straße zwischen Ebelsberg und der Pichlinger Straße ist die Straße wegen Bauarbeiten bis Montag früh gesperrt, und zwar bis um 5 Uhr früh. Ausweichen ist am besten über die A7 möglich. Und A8 Innkreisautobahn Richtung Knoten Voralpenkreuz zwischen Wels West und dem Knoten Voralpenkreuz. Sperre wegen Sanierungsarbeiten in der Tunnelkette. Der Verkehr wird hier über die A25, den Knoten Heid und die A1 umgeleitet. Und Richtung Passau ist wegen Bauarbeiten bis Ende Oktober nur eine Fahrspur frei.
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3: Mach der große Welt. 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

So viel Gefühl. Petra Lehner, Samstag in Radio Oberösterreich. In Weiher beispielsweise gönnt man sich vielleicht bei 22 Grad gerade das letzte Eis der Saison. Da darf es im Radio durchaus was Bodenständiges sein, was Heimisches. Stefanie Werger. Mir ist

0: bester Weg für eigentlich alles, sich selbst mögen. 1990, da hat es für dieses Duett hier einen Grammy gegeben. Und bis heute ist dieser Song keine Sekunde zu lang. Das ist Radio Oberösterreich.
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0: ist das Motto fürs Wochenende. I feel good. Petra Lehner hier, Radio Oberösterreich.
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2: Im Nachrichtenstudio ist Konstantin Hahn. Europaministerin Bauer fordert eine Pause für neue EU-Regelungen. Statt neue Regeln zu schaffen, sollten ein Jahr lang alle bestehenden EU-Regeln vereinfacht werden, so Bauer. Für diesen Vorschlag will Österreich gemeinsam mit 7 anderen EU-Staaten jetzt weitere Unterstützer sammeln. Aus Brüssel, Tim Kupal.
3: Unnötige Pflichten sollen gestrichen, Betriebe entlastet, Regeln vereinfacht werden, heißt es in dem gemeinsamen Diskussionspapier. Europaministerin Claudia Bauer, ÖVP.
4: Was funktioniert, was ist unnötig und kann deswegen auch gestrichen werden?
3: Als Negativbeispiel nennt die Europaministerin die EU-Verpackungsverordnung. Die Regeln seien für Klein- und Mittelbetriebe in Österreich kaum zu bewältigen. Neuen EU-Gesetzen steht die 8-Länder-Allianz skeptisch gegenüber.
4: Wir müssen uns künftig hin immer zuerst die Frage auch stellen, welchen konkreten europäischen Mehrwert eine zusätzliche Regelung schafft.
3: Kommenden Dienstag will die Europaministerin das Papier mit den Aufräumvorschlägen beim Rat für allgemeine Angelegenheiten in Brüssel vorlegen.
2: Über die wirtschaftlichen Auswirkungen von künstlicher Intelligenz beraten heute die EU-Finanzminister in Dublin. Europa müsse bei der KI aufholen, aber gleichzeitig regulieren, heißt es im Vorfeld. Bei dem Treffen geht es auch um die steigende Gefahr von Cyberangriffen auf Finanzsysteme. Wien wird seine Regeln für Kurzzeitvermietungen über Airbnb und ähnliche Plattformen weiter verschärfen. Schon ab dem neuen Jahr dürfen über diese Plattformen nur mehr vorab in einem Register gemeldete Wohnungen angeboten werden. Auch die EU-Kommission hat angekündigt, die Regeln für Kurzzeitvermietungen von Wohnungen verschärfen und damit Anbieter wie Airbnb stärker regulieren zu wollen. Immer mehr Menschen legen ihr Geld nicht mehr nur am Sparkonto, sondern auch an den Finanzmärkten an. Die Zahl der in Österreich eröffneten Wertpapierdepots ist im Vorjahr um 14% angestiegen. Die treibende Kraft dahinter sind Neobroker, die den Handel mit Wertpapieren über Apps anbieten. Claudia Peintner-Schmidt berichtet.
5: In Österreich gibt es mittlerweile 2,8 Millionen Wertpapierdepots. Das sind so viele wie noch nie. Der Grund ist laut Fiona Springer von der Finanzmarktaufsicht,
6: dass wir sehr viele digitale Player am Markt haben, Neobanken, Neobroker, Investmentplattformen, die natürlich vor allem die jungen Menschen ansprechen.
5: Hinter den Digitalbanken stecken oft europäische Start-ups. Die Gebühren sind bei ihnen tendenziell niedriger als bei klassischen Banken. Dafür fehlt die Beratung. Genaue Recherche sei notwendig, heißt es von der FMA, um nicht auf unseriöse Finanzangebote reinzufallen. Wichtig zu wissen ist auch,
6: sollte mit dieser Neobank etwas passieren oder überhaupt mit einer Bank etwas passieren, sollte die insolvent werden, dann gehört das Depot einfach Ihnen und kann auf eine andere Bank übertragen werden.
5: Wer in Wertpapiere investiert, muss jedenfalls auch Kursschwankungen in Kauf nehmen.
2: Das waren die Nachrichten mit Konstantin Hahn.
7: Haus durchlüften, Radl fahren oder in der Sonne sitzen. An diesem Wochenende ist alles möglich, wofür wir Spätsommertage lieben. 18 bis 23 Grad werden es heute in Oberösterreich mit überwiegend Sonnenschein. Die Nacht auf morgen dann kalt, aber der Sonntag auch wieder spätsommerlich warm und sonnig. Kühler und herbstlicher wird es ab Montag im Land. 14.04 Uhr ist es gleich, ORF Radio Oberösterreich mit dem besten Verkehrsservice im Land. Nach wie vor gilt natürlich auf der B1 in Linz, auf der Wiener Straße zwischen Ebelsberg und Pichlinger Straße, Sperre wegen Bauarbeiten bis Montag früh. Ausweichen ist am besten über die A7 möglich. Und A8 Innkreisautobahn Richtung Knoten Voralpenkreuz zwischen Wels West und dem Knoten Voralpenkreuz, Sperre wegen Sanierungsarbeiten in der Tunnelkette. Der Verkehr wird über die A25, den Knoten Heid und die A1 umgeleitet bis Juni 2027. In Richtung Passau ist wegen Bauarbeiten bis Ende Oktober hier nur eine Fahrspur frei. Gute und sichere Fahrt.
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7: Was ist noch nicht abgearbeitet auf der Sommer-To-Do-Liste? Heute Best of Spätsommerwetter. Da geht noch was. Ein bisschen wandern, vielleicht der letzte Hüpfer in den Pool.
8: auch wenn das Wasser schon ein bisschen sehr kalt ist wahrscheinlich. Eine Grillparty schmeißen vielleicht oder auf der Liege in der Sonne baden. Wir steuern was bei, nämlich Bestlaune mit der besten Musik für Ihren Samstagnachmittag.

Selbstbewusstsein pur von Gloria Gaynor. Entspannter und damit völlig wochenendtauglich wird's mit Peter Cornelius. So klingt ihr Wochenende mit Radio Oberösterreich.

0: alles einmal dem Zufall zu überlassen, wäre vielleicht auch eine spannende Idee für jedes Wochenende. Die Blumenkisterl und die Tröge, die sollte man allerdings schön langsam im Herbst jetzt neu und schön bunt bepflanzen, wenn wir es weiter schön haben wollen, rund ums Haus oder auf der Terrasse, am Balkon. Und da landet bei vielen von uns immer wieder auch die Heide, bei uns glaube ich besser bekannt unter Erika, im Blumentrog. Manchmal, mir ist es auch schon so gegangen, da ist sie nach ein paar Wochen noch genauso groß wie beim Kauf und beim Einsetzen, weil sie irgendwie überhaupt nicht richtig anwächst. Aber Isabella Minneberger hat einen Tipp für uns, wie man die Erika zum Anwurzeln bringt.
1: Ja, gerade bei der Heide oder der Erika aus diesem kleinen Topferl, da ist der Ballen häufig sehr dicht durchwurzelt. Wenn man die dann so unverändert einfach in einen Trog setzt, dann können die Wurzeln Schwierigkeiten haben, in das neue Substrat hineinzuwachsen. Ich mache das jetzt immer so, den Ballen zunächst einmal gründlich wässern, am besten kurz in einen Kübel mit Wasser stellen, damit sich die Heide mal so richtig vollsaugen kann. Vorsichtig lockere ich mit den Fingern die äußere Wurzelschicht auf. Das geht wirklich nur darum, den Wurzelfilz außen ein bisschen zu öffnen, damit die einzelnen Wurzeln Kontakt zu dem neuen Substrat, zur frischen Erde bekommen. Und dann in den Trog setzen und gut angießen. Die Erika mag es hell und eher sauer, also am besten Moorbeet- oder Rhododendron-Erde. Und die Erde soll immer gleichmäßig feucht bleiben, also nicht patschnass, aber trotzdem auch nicht austrocknen lassen.
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1: 14:30 im Studio Doris Fischer-Stadler. In einer unübersichtlichen Kurve bei St. Oswald bei Haslach im Bezirk Rohrbach ist gestern ein 15-Jähriger mit seinem Mofa gegen ein entgegenkommendes Auto geprallt. Der Jugendliche ist gegen die Windschutzscheibe geschleudert worden und ist schwer verletzt auf der Straße liegen geblieben. Er ist mit dem Rettungshubschrauber ins Kepler-Uniklinikum nach Linz gebracht worden. In Wels ist ein 12-jähriger Bub von einem betrunkenen Autofahrer angefahren worden. Laut Polizei hatte der Fahrer mehr als 1,4 Promille Intus. Der Bub soll zwischen zwei parkenden Autos auf die Straße gelaufen und dann vom Wagen des Alkolenkers erfasst worden sein. Er ist ins Klinikum Wels gebracht worden. Der 56-jährige Alkolenker hat seinen Führerschein abgeben müssen. Felix Eipeltauer hat in der ersten Runde zur Listenerstellung der NEOS für die Landtagswahl mehr als 80% Zustimmung erreicht. Bei dieser Wahlstufe waren auch Personen, die keine Parteimitglieder sind, teilnahmeberechtigt. Aus Sicht der NEOS hat Eipeltauer damit einen wichtigen Schritt in Richtung Spitzenkandidatur gemacht. Und das waren die Radio Oberösterreich Nachrichten. Das Wetter, das gibt's jetzt bei Petra Lehner.
2: Ja, und ganz viel Sonne bringt dieser Samstag weiterhin ins Land. Aktuell sitzen Sie in Liebenau-Gugu bei 17 Grad mit einem Jackerl ganz angenehm in der Sonne. In Frankenmarkt gibt es vielleicht ein Eis unter wolkenlosem Himmel bei 21 Grad. Die Nacht auf morgen klar und kalt, teilweise nur mehr 7 Grad im Mühlviertel, mitunter noch deutlich weniger. Am Sonntag gibt die Sonne dann aber schon wieder ihr Bestes und bringt morgen herrliches Spätsommerwetter. Perfekt zum Wandern, zum Beispiel bei unserer Lust aufs Wandern, Wanderung ab Gmunden morgen. Erst ab Montag wird es dann spürbar herbstlicher im Land. 14.32 Uhr ORF Radio Oberösterreich mit dem besten Verkehrsservice im Land. Linz B1 Wiener Straße zwischen Ebelsberg und der Pichlinger Straße, Sperre wegen Bauarbeiten bis Montag früh um 5 Uhr. Ausweichen ist am besten über die A7 möglich. A8 Innkreisautobahn Richtung Knoten Voralpenkreuz zwischen Wels West und dem Knoten Voralpenkreuz, Sperre wegen Sanierungsarbeiten in der Tunnelkette. Der Verkehr wird über die A25, den Knoten Haid und die A1 umgeleitet bis Juni 2027. In Richtung Passau ist wegen der Bauarbeiten bis Ende Oktober nur eine Fahrspur frei. Und B310 Mühlviertler Straße bei Leopold Schlag, Sperre wegen Bauarbeiten. Der Verkehr wird über Landesstraßen umgeleitet. Wir wünschen eine gute und sichere Fahrt.
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0: Hopkin. Ja, so klingt das Wochenende mit Radio Oberösterreich. Und jetzt holen wir uns mal kurz Bratwürstel, Duft und Ringelspielklang ins Gedächtnis.
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0: An einem Spätsommerwochenende wie diesem, da sollte es fix nur Gewinner geben. Und in Radio Oberösterreich ist der Gewinn jetzt eben dieser Song von Hot Chocolate. Und gleich nach drei dann noch ein Gewinn. Charmante Begleitung von und mit Dominik Klinger in Radio Oberösterreich. Ich bin Petra Lehner. Schönen Samstag noch.

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2: Im Nachrichtenstudio ist Konstantin Hahn. Die Bundesregierung arbeitet derzeit an einer neuen Hochschulstrategie. Anfang nächsten Jahres soll sie fertig sein. Die NEOS bringen sich jetzt mit einer Forderung nach höheren Studiengebühren ein. Viktoria Waldhäusl berichtet.
3: Die NEOS wollen die Studiengebühren von derzeit etwa 360 Euro pro Semester auf etwa 700 Euro erhöhen. Und die Gebühren für Studierende aus Drittstaaten sollen von derzeit rund 700 Euro auf zunächst 2500 Euro im Semester angehoben werden, sagt Martina von Künsberg-Sarre, Wissenschaftssprecherin der NEOS.
4: International sind die Studiengebühren bei rund 10.000 Euro für Drittstaatsangehörige. Warum kommen so viele? Weil natürlich auch das Studieren in Österreich sehr, sehr günstig ist. Und ich glaube, es ist wichtig, dass auch diese Gruppe einen Beitrag leistet.
3: Das würde laut NEOS rund 100 Millionen Euro im Jahr einbringen. Ob sie sich damit durchsetzen können, ist das eine. Das zusätzliche Geld aber könnten die Hochschulen wohl gut gebrauchen. Wissenschaftsministerin Eva-Maria Holzleitner von der SPÖ hat zwar ein moderates Plus für das nächste Uni-Budget angekündigt, fixiert wird das aber erst im Oktober.
2: Das Innenministerium setzt weitere Maßnahmen, um mehr Polizisten in die Bundeshauptstadt Wien zu locken. Mit dem Programm Wien auf Zeit sollen Polizeischüler aus den Bundesländern für zumindest 5 Jahre nach Wien geholt werden. Mehr von Daniel Ammerhauser.
5: Bewerbende für den Polizeiberuf können inklusive Ausbildung freiwillig 5 Jahre in Wien bleiben. Nach dieser Zeitspanne können sie garantiert in ihre Heimatbundesländer zurückkehren, außer sie wollen in Wien bleiben. Die ersten Aufnahmen finden im Dezember statt. Die ersten sozusagen fertigen Polizistinnen und Polizisten stehen so nach absolvierter Ausbildung ab Dezember 2028 für Wien zur Verfügung. Hintergrund der Initiative ist, dass nicht alle Ausbildungsplätze in Wien ausgefüllt werden können. Außerdem qualifizieren sich in den anderen Bundesländern jeweils mehr Bewerbende für den Polizeidienst, als dort tatsächlich aufgenommen werden können. Bereits jetzt helfen rund 50 Einsatzkräfte aus 6 Bundesländern in Wien aus. Dabei geht es vor allem um Schwerpunktaktionen gegen Jugendkriminalität.
2: In Deutschland sollen Autofahrer wegen der hohen Spritpreise vorübergehend entlastet werden. Bund und Länder haben sich auf einen Tankrabatt geeinigt, der Anfang Oktober in Kraft treten soll. Der Liter Treibstoff in Deutschland soll dann bis Jahresende um 17 Cent weniger kosten. Scharfe Kritik kommt von den deutschen Grünen. Ein 98-jähriger Mann aus dem Bezirk Mödling ist bei einem Verkehrsunfall ums Leben gekommen. Der Lenker ist nach einer Linkskurve von der Fahrbahn abgekommen und gegen einen Baum geprallt. Er wurde im Auto eingeklemmt und musste von der Feuerwehr befreit werden. Trotz Rettungsmaßnahmen konnte von der anwesenden Ärztin nur noch der Tod des Mannes festgestellt werden. Das waren die Nachrichten mit Konstantin Hahn.
6: Und jetzt? Das Oberösterreich-Wetter, das schaut heute echt gut aus. Blauer Himmel überall und momentan 23 Grad in Kirchdorf an der Krems, 22 in Steyr und 21 in Ried im Innkreis. Auch die Nacht wird heute sternenklar sein, mit Werten zwischen 7 und 14 Grad. Morgen Sonntag starten wir dann mit ein paar schüchternen Nebelfeldern, die sind aber schnell auch wieder weg. Und dann wird es ähnlich sonnig wie heute, bis zu 25 Grad inklusive. Ja, und Sonntagabend wird es dann Regen geben. 3 nach 3, ORF Radio Oberösterreich mit dem besten Verkehrsservice im Land. In Linz ist die B1 zwischen Ebelsberg und der Pichlinger Straße gesperrt. Ausweichen können Sie am besten über die A7. Und Montag früh sollte die B1, die Wiener Straße, in diesem Bereich dann wieder frei sein. Und B310, die Mühlviertler Straße, bei Leopold Schlag gibt es da eine Sperre wegen Bauarbeiten. Der Verkehr wird über die Landesstraßen umgeleitet. Kommen Sie gut an!
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6: Einen herrlich sonnigen Samstag haben wir heute. Da passt ein Sommerhit ja gut dazu. Und den nächsten, den erkennen Sie wahrscheinlich schon an den ersten Zeilen. Auch ganz ohne Musik. Ihr Name war Lola. Sie war ein Showgirl mit gelben Federn in die Haare. Und am Kleid mit tiefem Ausschnitt. Hier ist die beste Musik von Barry Manilow in Radio Oberösterreich. Copacabana.

0: Aus dem Jahr 1987, die Band Cock Robin, Just Around the Corner in Radio Oberösterreich. Ja, dieser Sommer, der hat bleibende Erinnerungen geschaffen. Schöne an die vielen Freibadtage oder auch im Gasgarten, aber auch so gar nicht schöne. Vor allem in der Landwirtschaft, die Hopfenernte etwa, die ist dieses Jahr echt schlecht.
1: Es ist ein Katastrophenjahr. Ernteausfälle bei unserem Betrieb mit den ersten Sorten sind wir schon bei 50% weniger. Die Sorte, wo wir da jetzt stehen, sind wir nur weiter unten, da sind wir bei 70%. Es sind beide Faktoren, die zu der Katastrophe geführt haben, sowohl die Dürre als auch die Hitze.
0: So fasst Margit Ehrensberger zusammen, Hopfenbäuerin aus Pregarten. Die Mühlviertler Hopfengenossenschaft, die hat in ihren Anbaugebieten über 40% weniger Ertrag momentan, also wenn man es mit einem durchschnittlichen Jahr vergleicht. Aber man stellt sich auch um, erste Versuche mit hitzeresistenten Sorten gibt es schon. Bleibt noch die wichtigste Frage, wird unser Lieblingsbier jetzt dann irgendwie anders schmecken, wenn dann der 2026er Hopfen einmal in die Flaschen kommt?
1: Der Hopfen entscheidet die Bitterheit. Und der Bitterwert, der da heuer rauskommt, wird halt ein bisschen weniger werden.
0: Gibt also in Kürze ein bisschen ein lieblicheres Bier.

0: Schönen Samstagnachmittag, hier ist Radio Oberösterreich mit Dominik Klinger am Mikro und gleich mit Hermanns Hermits. No milk today, my love has gone away. No milk today in 40 Sekunden.
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1: 3:30 im Studio Doris Fischer-Stadler. In Braunau hat ein 15-jähriger Rumäne am Abend vor einem Restaurant einen 12-Jährigen mit einem Messer bedroht. Kurz darauf hat er einen weiteren Jugendlichen mit dem Messer attackiert und ihn auch leicht verletzt. Anschließend sind der Rumäne und 4 Bekannte vom Tatort geflüchtet. Das Messer hat der aggressive Jugendliche weggeworfen. Polizisten konnten den Burschen kurze Zeit später festnehmen. Das Messer ist von einem Polizeihund gefunden worden. Auf der Innkreisautobahn bei Suben hat die Polizei in der Nacht einen gestohlenen Luxuswagen sichergestellt. Der 31-jährige Fahrer aus der Türkei ist mit gefälschten Papieren erwischt worden. Das Auto, ein Mercedes im Wert von 250.000 Euro, ist davor in Deutschland gestohlen worden. Der Mann wurde festgenommen. Beim Krankenhaus Freistadt hat die Gleichenfeier für einen umfangreichen Zubau stattgefunden. Die neuen Räumlichkeiten, in die insgesamt 44 Millionen Euro investiert werden, schaffen laut Gesundheitsholding die Voraussetzungen für die medizinische Versorgung der Region in den kommenden Jahrzehnten. Noch heuer soll das neue MRT-Gerät im Erdgeschoss des 4-stöckigen Zubaus in Betrieb gehen. Die Fertigstellung des Gesamtprojekts ist in 1,5 Jahren geplant. Soweit die Radio Oberösterreich Nachrichten. Jetzt zum Wetter mit Dominik Klinger.
2: Und dann mal schön heute. Blauer Himmel in ganz Oberösterreich und momentan 22 Grad in Wels, 21 in Ostermitting und 20 Grad in Rohrbach. Auch die Nacht wird heute zum Sterndalschauen einladen mit Werten zwischen 7 und 14 Grad. Morgen Sonntag starten wir dann mit ein paar harmlosen Nebelfeldern, die sind aber auch ganz schnell wieder weg. Und dann wird es ähnlich sonnig wie heute, bis zu 25 Grad inklusive. Und am Sonntagabend gibt es dann einen Wetterumschwung mit intensivem Regen. 3:30 ORF Radio Oberösterreich hier mit dem besten Verkehrsservice im Land. In Linz ist die B1 zwischen Ebelsberg und der Pichlinger Straße gesperrt. Ausweichen können Sie am besten über die A7. Und Montag früh sollte die B1 die Wiener Straße in diesem Bereich dann auch wieder frei sein. Und wer gern Gas gibt, der sollte jetzt aufpassen. Auf der A1, der Westautobahn, wird momentan in Fahrtrichtung Salzburg nämlich geblitzt. Und zwar zwischen Alhaming und Sattlet. Danke an die Radio Oberösterreich-Hörer für diese Info und kommen's gut an.
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0: Das klingt so wie ein Kinderlied, macht Erwachsenen aber gleich viel Spaß. 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
1: Und in 4 Minuten wieder den Radio Oberösterreich Weltnachrichten.

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2: Im Nachrichtenstudio ist Konstantin Hahn. Über die Auswirkungen der KI auf die Wirtschaft beraten heute die EU-Finanzminister in Dublin. Europa müsse bei der KI aufholen, heißt es. Gleichzeitig steige die Gefahr von Cyberattacken. Aus Dublin Johannes Perterer.
3: Europa müsse bei der künstlichen Intelligenz aufholen, aber gleichzeitig regulieren. Österreichs Finanzminister Markus Marterbauer von der SPÖ ist zuversichtlich, dass dieser Spagat gelingen wird.
4: Gerade in Bezug auf die künstliche Intelligenz habe ich den Eindruck, wenn ich mir die weltweite Entwicklung anschaue, nur die Europäer sind eigentlich in der Lage, das vernünftig zu regulieren, und wir sind dazu auch bereit.
3: Zur Diskussion unter den Finanzministern in Dublin heute Vormittag steht ein Bericht des Internationalen Währungsfonds. Dieser warnt unter anderem vor erhöhten Risiken von Cyberangriffen auf die Finanzsysteme. Die Minister wollen darüber beraten, wie sie sich dagegen am besten rüsten können.
2: Die geplante Aktivpension ist laut Momentum-Institut nicht sozial treffsicher. Bezieherinnen und Bezieher von hohen Pensionen würden von dem Steuerbonus in absoluten Zahlen deutlich mehr profitieren, erklärt das gewerkschaftsnahe Institut. Der Freibetrag entlastet damit gerade nicht jene besonders stark, die finanziell am stärksten unter Druck stehen, so die Kritik. Wegen eines Drohnenvorfalls hat der Flughafen Luxemburg seinen Betrieb kurzzeitig eingestellt. Laut Premier Luc Frieden war während der vergangenen Tage die Präsenz potenziell größerer Drohnen im Luftraum des Landes beobachtet worden. Der Vorfall werde nun von den Behörden untersucht, sagt Frieden nach einer Krisensitzung mit dem Verteidigungs- und Innenminister des Landes. Nach den langen Verzögerungen beim Beat Patrol Festival in Wien Anfang September ermittelt nun die Finanzpolizei gegen die Firma der Veranstalterin. Wegen fehlender WCs konnte die Veranstaltung erst mit 7-stündiger Verspätung starten. Madeleine Roman berichtet.
5: Nicht bezahlte Rechnungen, fehlende Organisation, der Ärger bei Lieferanten und Technikern ist groß. Auch bei Techno-DJ Anna Ulrich.
6: So was habe ich noch nie erlebt, dass einfach wochenlang oder tagelang nicht geantwortet wird. Und dann habe ich eben mitbekommen, dass es nicht mal Klos auf dem Festival gibt. Und das war für mich ganz klar. Also ich möchte nicht mit so einem unprofessionellen Veranstalter zusammenarbeiten.
5: Die Vorkommnisse werden aktuell aufgearbeitet, heißt es. Das Beat Patrol Festival gibt es bereits seit mehr als 10 Jahren. Die Veranstaltungsfirmen dahinter wechseln regelmäßig. Sie sind früher oder später insolvent. Involviert ist Recherchen der ZIP 2 zufolge fast immer derselbe Mann. Auch heuer war er im Hintergrund tätig. Die Staatsanwaltschaft St. Pölten ermittelt gegen ihn wegen Finanzstrafdelikten. Eine Anfrage zu diesen Vorwürfen bleibt bis Redaktionsschluss unbeantwortet.
2: Österreichs Tennis-Davis-Cup-Team steht nach dem Quali-Duell gegen Belgien zum zweiten Mal in Folge im Final Eight der besten 8 Nationen. Juri Rodionow gewinnt vor kurzem das entscheidende Spiel gegen Belgiens Topmann Sisu Berchs mit 7:6 und 6:3. Das waren die Nachrichten mit Konstantin Hahn.
7: Blauer Himmel heute in ganz Oberösterreich und momentan 24 Grad in Windischgarsten, 23 in Linz und 22 in Schärding. Auch die Nacht heute wird sternenklar mit Werten zwischen 14 und 7 Grad. Morgen Sonntag starten wir dann mit ein paar harmlosen Nebelfeldern, die verzupfen sich dann aber ziemlich schnell und dann wird es ähnlich sonnig werden wie heute, bis zu 25 Grad inklusive. Am Abend wird sich das dann ändern, da wird es nämlich morgen Regen geben. 3 nach 4, ORF Radio Oberösterreich mit dem besten Verkehrsservice im Land. In Linz ist die B1, die Wiener Straße, gesperrt und zwar zwischen Ebelsberg und der Pichlinger Straße. Ausweichen können Sie am besten über die A7 und Montag früh soll die Straße dann noch wieder frei sein. Und zur Erinnerung, die A8, die ist zwischen Wels-West und Voralpenkreuz gesperrt, gleich 10 Monate lang, und die B310 Höhe Leopoldschlag. Dort geht es ein bisschen schneller, die Bauarbeiten sind dort dann Anfang Oktober fertig. Kommen Sie gut an!
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7: Und wir genießen heute den schönen Spätsommertag gemeinsam. Radio.

0: 18 Jahre ist er alt und hat schon den Ironman-Sportbewerb geschafft. Elias Kugler aus Leopoldschlag im Bezirk Freistadt war dann auch dementsprechend geschafft nachher, der HTL-Schüler im Ziel. Als jüngster Teilnehmer, und das, was er da vorher geleistet hat, ist wirklich beeindruckend. Knapp 4 Kilometer schwimmen, 180 Kilometer Radfahren und 42 Kilometer laufen auch noch. Dementsprechend intensiv dann die Gefühle.
1: Das kann man so gar nicht beschreiben, wie das Gefühl war. Es war Schmerz, es war Erlösung, es war Wahnsinn. Aber bei mir war nicht der Zieleinlauf das beste Gefühl. Bei mir war einfach der Kilometer 37 beim Marathon. Es war einfach das Gefühl, da habe ich gewusst, das sind dann die letzten 5 Kilometer noch. Und ich habe gewusst, 5 Kilometer kann ich gehen, kann ich rein, das schaffe ich, das geht sich aus. Weil 10 Kilometer zum Beispiel ist too much. Aber 5 Kilometer, da habe ich gewusst, hey Elias, du hast es geschafft.
0: Das erzählt Elias Kugler im Interview. Dort redet er dann über auch darüber, wie unheimlich wichtig für ihn die unbekannten Zuschauer auf der Strecke gewesen sind. 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

0: Die beste Musik in Radio Oberösterreich mit Terence Trent D'Arby. 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
1: 16:30 im Studio Doris Fischer-Stadler. Zwei freilaufende Hunde haben in Dimbach im Bezirk Perg heute eine Mountainbikerin zu Sturz gebracht. Die 60-Jährige ist mit ihrem Rad auf einer Mountainbike-Strecke gefahren, als ihr die Hunde entgegengekommen sind. Dabei ist eines der Tiere direkt in ihr Rad gelaufen und die Frau ist zu Sturz gekommen. Anrainer haben die Hilferufe gehört und die Rettungskette in Gang gesetzt. Die Hundebesitzerin konnte ausgeforscht werden und sie wird wegen fahrlässiger Körperverletzung angezeigt. In einer unübersichtlichen Kurve bei St. Oswald bei Haslach im Bezirk Rohrbach ist gestern ein 15-Jähriger mit seinem Mofa gegen einen Pkw geprallt. Der Jugendliche ist gegen die Windschutzscheibe geschleudert worden und ist schwer verletzt auf der Straße liegen geblieben. Er ist mit dem Rettungshubschrauber ins Kepler-Uniklinikum gebracht worden. Bei einem feierlichen Festakt haben ebenfalls gestern in Bad Leonfelden knapp 130 Rekruten des Bundesheeres ihr Treuegelöbnis abgelegt. Mehr als 400 Angehörige und Gäste haben die Angelobung auf dem Hauptplatz verfolgt. Die Militärmusik Oberösterreich hat die Veranstaltung musikalisch begleitet. Militärkapellmeister Gernot Heidecker ist vor Ort zum Oberst befördert worden. Das waren die Radio Oberösterreich Nachrichten. Wir kommen zum Wetter mit Dominik Klinger.
2: Ja, sehr gern sogar an einem Tag wie heute. Keine Wolken oder nur harmlose Wolken, so schaut es gerade im Himmel aus. Und so schaut es am Thermometer aus. 23 Grad in Enns, 22 in Mattighofen und 21 Grad in Freistadt. Die Nacht wird heute dann sternenklar sein, mit Werten zwischen 7 und 14 Grad. Morgen am Sonntag starten wir dann zwar mit harmlosen Nebelfeldern, die sind aber ganz schnell wieder weg. Und dann wird es ähnlich sonnig wie heute mit bis zu 25 Grad. Regen wird es dann allerdings am Abend geben. 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In Linz, da ist die B1, die Wiener Straße, gesperrt und zwar zwischen Ebelsberg und der Pichlinger Straße. Ausweichen können Sie am besten über die A7 und Montag früh sollte Spuk dann auch wieder vorbei und die Straße frei sein. Und zur Erinnerung, die A8 ist zwischen Wels-West und Voralpenkreuz gesperrt, gleich 10 Monate lang und die B310 Höhe Leopoldschlag, dort geht es aber ein bisschen schneller, die Bauarbeiten sind dort schon Anfang Oktober fertig. Kommen Sie gut an!
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0: herrlich tiefenentspannt. Das ist Bob Marley in Radio Oberösterreich. Pilzesammlerinnen und Schwammelsucher haben sie dieses Jahr nicht ganz so leicht gehabt in Oberösterreich, wetterbedingt. Aber die Pilzmyzele, also quasi die Pilzwurzeln, die haben sich gut gehalten. Und dank dem Regen der letzten Tage wird da wahrscheinlich noch ein bisschen was gehen. Und bevor Sie das Pilzkörbel jetzt aus dem Kasten holen, noch ein kleiner Hinweis von Otto Stoik von der Pilzberatung.
1: Bitte nur die Pilze mitnehmen und zubereiten, die man wirklich hundertprozentig sicher kennt. Wir haben erfahrungsgemäß um diese Zeit bis in den November hinein immer wieder Telefonanrufe von der Vergiftungszentrale, dass da was schiefgegangen ist. Bitte keine Pilze roh essen, roh sind sie giftig. Auch die Speisepilze sind roh giftig. Und genau schauen und wirklich genau vergleichen mit einem guten Buch, damit nichts schief geht.
0: Oder mit einer Pilzerkennungs-App, da gibt es inzwischen nämlich auch ganz gute für Ihr Smartphone.

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2: Willkommen zum Journal um 5, das sind unsere Themen. Kritik an der neuen Aktivpension kommt vom gewerkschaftsnahen Momentum-Institut. Österreich steht im Finale der besten 8 Nationen im Tennis-Davis-Cup. Im Journalstudio begrüßt Sie Konstantin Hahn. Nächste Woche wird im Nationalrat die sogenannte Aktivpension beschlossen. Eine Steuerbegünstigung für alle, die schon in der Pension sind, aber trotzdem arbeiten und sich etwas dazu verdienen. Der Steuerfreibetrag macht 15.000 Euro im Jahr aus. Das gewerkschaftsnahe Momentum-Institut kritisiert die Maßnahme jetzt allerdings. Felix Nowak.
3: Wer eine höhere Pension bezieht, profitiert von der neuen Maßnahme in absoluten Zahlen mehr. Vereinfacht gesagt gilt, je höher die Pension, desto höher der Steuersatz auf zusätzliches Einkommen. Fällt die Steuer weg, ist die Ersparnis dann umso größer. Dieser Unterschied je nach Pensionshöhe kann pro Jahr mehrere tausend Euro ausmachen. Das hat das gewerkschaftsnahe Momentum-Institut berechnet. Dort heißt es, die Maßnahme sei sozial nicht treffsicher, aber dafür teuer für das Budget. Finanzstaatssekretärin Binger Miedl von der ÖVP verteidigt das Vorhaben hingegen. Sie spricht von einer echten Entlastung für alle, die nach Erreichen des Pensionsalters Wissen, Erfahrung und Arbeitskraft weiter einbringen wollen, darunter auch Selbstständige. Dadurch schaffe man ab 1. Jänner einen klaren Anreiz für den Zuverdienst in der Pension, so Binger Miedl.
2: Die USA und Dänemark haben im Streit um die Arktisinsel Grönland einen Durchbruch verkündet. In der kommenden Woche werde voraussichtlich ein Abkommen mit den USA unterzeichnet, teilen die Regierungen von Dänemark und Grönland gemeinsam mit. Eine lang anhaltende Unsicherheit werde hoffentlich bald durch ein verbindliches Abkommen beendet, so der dänische Außenminister Rasmussen. Ein KI-Fehler hat beinahe einen US-Militäreinsatz gegen China ausgelöst. Das berichtet der US-Sender CNN. Ein KI-basierter Geheimdienstbericht hat offenbar irrtümlich Komponenten für Atomwaffen auf einem chinesischen Schiff geortet, berichtet Adam Michalich.
4: US-Soldaten waren schon bereit, das Schiff zu entern. Flugzeuge der Air Force waren bereits in der Luft. Der Einsatz ist aber abgebrochen worden, nachdem Beamte festgestellt haben, dass ein KI-Chatbot die Schiffsladung falsch identifiziert hat und das Schiff damit keine Atomwaffenteile geladen hat. Der KI-Bot soll laut CNN öffentlich zugängliche Infos mit Geheimdienstinformationen verknüpft haben und so zu der gefährlichen Fehleinschätzung gekommen sein. Das US-Militär hat sich zu dem Vorfall bisher nicht geäußert.
2: Wien wird seine Regeln für Kurzzeitvermietungen über Airbnb und ähnliche Plattformen weiter verschärfen. Schon ab dem neuen Jahr dürfen über diese Plattformen nur noch vorab in einem Register gemeldete Wohnungen angeboten werden. Auch die EU-Kommission hat angekündigt, die Regeln für Kurzzeitvermietungen von Wohnungen zu verschärfen und damit Anbieter wie Airbnb stärker regulieren zu wollen. Das 191. Münchner Oktoberfest ist heute offiziell eröffnet worden. Der neue Oberbürgermeister Dominik Krause hat um Punkt 12 Uhr im Schottenhammelfestzelt auf der Theresienwiese mit zwei Schlägen das erste Fass angezapft.
5: Und zapft es auf eine friedliche Wiese!
2: Das Oktoberfest gilt als größtes Volksfest der Welt und dauert bis zum 4. Oktober. Mehr als 6 Millionen Menschen werden dazu in der bayerischen Landeshauptstadt erwartet. Österreich hat im Tennis-Davis-Cup die Überraschung geschafft. Mit einem 3:1 gegen Belgien hat das österreichische Tennisteam vor Heimkulisse im Wiener Prater die Teilnahme am Finalturnier der besten 8 fixiert. Christoph Ott.
6: Ja, der Niederösterreicher Juri Rodionow sorgt hier am Wiener WRC-Platz für die Überraschung des Tages und gewinnt hier in 2 Sätzen mit 7:6 und 6:3 nach über 2 Stunden gegen die belgische Nummer 1 Sisu Berchs.
7: Endlich geschafft. Das war ein hartes Stück Arbeit. Das waren sehr viele Emotionen. Obwohl ich 2 Sätze nur gespielt habe, hat es, glaube ich, fast 2,5 Stunden gedauert, das Match. Es war sehr intensiv, sehr nervenaufreibend. Es ging hin und her und ich war einfach nur froh, dass ich endlich den Sack zumachen konnte.
6: Vor Juri Rodionow hat auch schon das österreichische Doppel Nil Oberleitner und Lukas Miedl einen entscheidenden Punkt dazu beigetragen, dass Österreich hier gegen Belgien insgesamt mit 3:1 gewinnt. Damit qualifizieren sich die Österreicher zum zweiten Mal in Folge für die Finals in Bologna mit den besten 8 Nationen der Welt.
2: Das war das Journal um 5 mit Konstantin Hahn.
8: Und jetzt das Oberösterreich-Wetter mit Dominik Klinger. Keine Wolken momentan am Himmel oder nur harmlose. Auch die Nacht wird heute sternenklar mit Werten zwischen 7 und 14 Grad. Und morgen am Sonntag steht der nächste schöne Tag vor der Tür. Da gibt es zwar harmlose Nebelfelder zum Beginn, die werden sie aber ziemlich schnell wieder verzupfen und dann ist blauer Himmel und bis zu 25 Grad angesagt. Am Abend wird sich das dann aber ändern, da erwarten wir Regen in Oberösterreich. 5 nach 5, ORF Radio Oberösterreich mit dem besten Verkehrsservice im Land. Die S10, die Mühlviertler Schnellstraße, die ist jetzt in beiden Richtungen gesperrt und zwar zwischen Freistadt Süd und Freistadt Nord wegen einer Einsatzübung. Die wird voraussichtlich noch bis Mitternacht dauern und bis in dieser Zwischenzeit können Sie übers Stadtgebiet ausweichen. Und in Linz ist die B1, die Wiener Straße, gesperrt und zwar zwischen Ebelsberg und der Pichlinger Straße. Ausweichen können Sie in dem Fall am besten über die A7 und Montag früh soll die Straße dann wieder frei sein. Kommen Sie gut an!
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8: Und einer guten Mischung in dieser Stunde mit den Foundations. The Sweet. Und den Stones.

Wichtige Info für alle Fans der Pet Shop Boys. Schon in wenigen Tagen gibt's ein neues Album von denen. Das haben sie diese Woche auf ihrer Homepage bekannt gemacht. Am 8. Oktober ist es soweit. Nur es dürfte sich diesmal schon ein bisschen anders anhören, wenn man sich den Text so durchliest. Eine Mischung aus elektronischer und orchestraler Musik soll es diesmal werden. Streicherarrangements sind mit dabei. Es gibt auch reine Sprecherparts im Album. Und alle Songs im neuen Pet Shop Boys Album beschäftigen sich mit dem Leben eines britischen Mathematikers und Philosophen. Eine neue Hymne für die Fans im Fußballstadion ist also wahrscheinlich eher nicht drauf. Muss aber auch nicht. Die gibt's ja schon. Hier sind die Pet Shop Boys in Radio Oberösterreich mit Go West.

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1: 5:30 der Überblick. Streit mit Messer in Braunau, Hund erschnüffelt Tatwaffe. Fischsterben in Schiedlberg, Nachbarn als Helfer in der Not. Das Wetter bringt morgen einen recht sonnigen Spätsommersonntag. Im Studio Doris Fischer-Stadler. Angenehmen Abend. Ein rabiater Jugendlicher hat gestern Abend in Braunau für Unruhe gesorgt. Zuerst hat er einen 12-Jährigen mit einem Messer bedroht. Anschließend ist er auf einen weiteren Jugendlichen losgegangen. Christina Sonntag berichtet.
2: Ein Streit unter Jugendlichen dürfte Freitagabend wohl eskaliert sein. Der 15-jährige Rumäne hält sich gegen 19 Uhr mit 4 Bekannten vor einem Restaurant in Braunau auf. Plötzlich zückt er ein Messer und bedroht damit einen 12-jährigen Bosnier. Kurz darauf attackiert er einen 16-jährigen Slowaken mit der Waffe und verletzt ihn. Ein Bekannter des Rumänen schreitet daraufhin ein und kann Schlimmeres verhindern. Die Polizei wird alarmiert. Sofort flüchten der Angreifer und seine Begleiter vom Tatort. Das Messer wirft er ins dichte Gebüsch. Die Polizei nimmt sofort die Verfolgung auf. Nach kurzer Fahndung kann der 15-Jährige festgenommen werden. Warum er die 2 Jugendlichen attackiert hat, ist nicht bekannt. Die Tatwaffe wird von einem Polizeidiensthund im Gebüsch gefunden.
1: Deutlich überhöhte Geschwindigkeiten, manipulierte Autos und Alkohol am Steuer. Das ist die Bilanz einer großen Verkehrskontrolle im Bezirk Perg am Abend. Caroline Ploberger hat die Details.
3: Es ist eine intensive Nacht für die Polizeibeamten. Mehr als 130 Fahrzeuge kontrollieren die Einsatzkräfte am Abend und in der Nacht in Perg. Das Fazit: knapp jedes 8. Auto muss aufgrund technischer Mängel oder Tuningspuren überprüft werden. Bei 6 Autos sind die Mängel so schwer, dass noch an Ort und Stelle die Kennzeichen abgenommen werden. Auch zahlreiche Raser kann die Polizei aus dem Verkehr ziehen. Insgesamt 137 Autofahrerinnen und Autofahrer sind an diesem Abend deutlich zu schnell unterwegs. Ein Lenker ist mit einer Geschwindigkeit von 127 km/h in der 70er-Zone unterwegs. 3 Autofahrer werden wegen Alkohol oder Drogen am Steuer angezeigt. Einer von ihnen versucht noch, vor der Polizei zu flüchten. Doch die Beamten können den Mann einholen. Ein Alkotest ergibt einen Wert von 1,4 Promille.
1: Wie schon heute im Mittagsjournal berichtet, hat ein Fischzüchter in Schiedlberg im Bezirk Steierland bei einem Unwetter am vergangenen Mittwoch großen Schaden erlitten. Offenbar hat ein umgestürzter Baum eine Stromleitung gekappt, die den Boden unter Strom gesetzt hat. Ein Großteil der rund 21 Tonnen Fische in den Zuchtteichen ist verendet oder schwer verletzt worden. Damit nicht alle Fische weggeworfen werden müssen, musste schnell etwas geschehen. Und da sind viele Menschen zu Hilfe gekommen, wie Fischzüchter Matthias Meyer sagt.
4: Dann haben die Feuerwehr dazu angerufen und gesagt, okay, sie fangen an mit Wasserfangen, mit den toten Fischen als erstes. Und ja, haben wir uns Gott sei Dank dankenderweise alle geholfen, alle Freunde und Bekannten habe ich angerufen in dem Moment und gesagt, bitte helft uns Fisch ausnehmen, wir haben einen Haufen Fisch, da ist es mitten in der Nacht. Ja, die sind alle gekommen und haben nur andere Leute mitgenommen, der Nachbar ist gekommen, das war Solidarität sondergleichen.
1: Unklar ist bisher, wie es überhaupt dazu kommen konnte, dass die Fische zu Schaden gekommen sind. Auch Meyer hat da noch einige Fragen.
4: Angeblich, wenn der Strom nicht gefährlich ist, sind die Fische alle hinweg in die Teich. Wie kann das passieren? Man kann auch wissen, wie das passieren kann, dass der Strom überhaupt weiter rennt, dass der Strom in die Teich hineingeht. Das ist was, da muss ich mit den Sachverständigen und mit den Leuten, die was sie auskennen, reden, weil ich bin da ehrlich gesagt selber überfragt.
1: Der Züchter rechnet mit bis zu 70.000 Euro Schaden. Eine Versicherung für solche Fälle gäbe es nicht, so Meyer. Die Wiener Polizei braucht mehr Zulauf. Schon seit Jahren werden Beamtinnen und Beamte für die Bundeshauptstadt gefordert. Mehr Beamtinnen und Beamte. Daher gibt es ein Angebot an Bewerberinnen und Bewerber, für einen Polizeijob in den Bundesländern für eine begrenzte Zeit nach Wien zu gehen. Landespolizeidirektor Andreas Pilsel begrüßt diese Initiative. Nicht nur Wien, sondern auch die Länder würden davon profitieren. Daniel Ammerhauser berichtet.
5: Bewerbende für den Polizeiberuf können inklusive Ausbildung freiwillig 5 Jahre in Wien bleiben. Nach dieser Zeitspanne können sie garantiert in ihre Heimatbundesländer zurückkehren, außer sie wollen in Wien bleiben. Die ersten Aufnahmen finden im Dezember statt. Die ersten sozusagen fertigen Polizistinnen und Polizisten stehen so nach absolvierter Ausbildung ab Dezember 2028 für Wien zur Verfügung. Hintergrund der Initiative ist, dass nicht alle Ausbildungsplätze in Wien ausgefüllt werden können. Außerdem qualifizieren sich in den anderen Bundesländern jeweils mehr Bewerbende für den Polizeidienst, als dort tatsächlich aufgenommen werden können.
1: Und das war das Radio Oberösterreich Abendjournal. Jetzt zum Wetter mit Dominik Klinger.
6: Das ist nicht schlecht heute. Fast keine Wolken, fast kein Wind. Dafür ist sehr viel Sonne und gut verträgliche 22 Grad in Steyr, 21 sind es in Gmunden und 18 in Kollerschlag. Auch der Abend heute wird fein sein. Wir können Sterndal schauen bei Werten zwischen 7 und 14 Grad. Morgen dann ein schöner Spätsommersonntag. Morgendliche Nebelfelder verzupfen sich schnell und dann gibt es blauen Himmel und bis zu 25 Grad. Bis am Abend bleibt es dann morgen stabil. Dann schicken uns aber Tschechien und Bayern ein paar Regenwolken rüber. 5:30, ORF Radio Oberösterreich mit dem besten Verkehrsservice im Land. Die S10, die Mühlviertler Schnellstraße, die ist jetzt in beiden Richtungen gesperrt. Warum? Dort gibt es eine Einsatzübung. Bis Mitternacht wird die dauern, und zwar zwischen Freistadt Süd und Freistadt Nord. Ausweichen können Sie über Stadtgebiet von Freistadt. Und in Linz ist die B1, die Wiener Straße, ebenfalls gesperrt, und zwar zwischen Ebelsberg und der Pichlinger Straße. Ausweichen können Sie am besten über die A7. Und am Montag in der Früh soll die Strecke dann wieder frei sein. Kommen Sie gut an!
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0: eine Hymne von Whitney Houston.
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2: Dieses Wochenende, Runde 7 in der Fußball-Bundesliga. Zwei Spiele gibt es ja schon heute. Thomas Hölzl, was tut sich in Gsiberg und der Steiermark?
3: Ja, seit 17 Uhr läuft das Vorarlberger Derby zwischen Austria Lustenau und Altach. Kurz vor der Pause führt Lustenau da mit 1:0. Um 19.30 Uhr trifft dann der GRK zu Hause noch auf die Wiener Austria. Bereits gestern hat ja Rapid dank eines 13:0-Erfolgs über die WSG Tirol den LASK von der Tabellenspitze verdrängt.
2: Für einen Tag. Schauen wir mal, was morgen kommt.
3: So ist es. Der LASK spielt ja morgen. Am Nachmittag sind die Linzer in Hartberg zu Gast. Zu Hause treffen die Rieder Wikinger vor Heimpublikum auf den WRC-Stürmer Joris Boguo.
4: Spielerisch sind es eine gute Mannschaft und wir werden uns aber wieder gut auf den Gegner vorbereiten, um das Bestmögliche rauszuholen.
3: Spielbeginn ist morgen Nachmittag in beiden Fällen um 14.30 Uhr.
2: Lieber Thomas, gestern war ich ja im Park Bad Wellnessen, das könnte jetzt wurscht sein, aber ihr habt bis dorthin die Jubelchöre der blau-weißen Fans gehört. Die Linzer haben die Tabellenführung in der zweiten Liga verteidigt.
3: Ja, mit einem klaren 13:0-Erfolg über Admira Wacker. Für die Mannschaft von Trainer Michael Köllner ist das oder war das im siebten Spiel bereits Sieg Nummer 6.
5: 18 Punkte jetzt von 21 möglich, das ist schon eine bockstarke Bilanz, muss man schon sagen. Aber ich glaube, dass wir schon am Ende jetzt schauen müssen, dass wir die nächsten Wochen weiter fleißig trainieren, unsere Dinge gut erledigen und dann halt nach der Länderspielpause ja gleich wieder in den Tritt kommen.
3: Keine Punkte gibt es dagegen für den FC Wels im Heimspiel gegen die Vienna. Trotz einer zwischenzeitlichen Führung müssen sich die Messestädter nämlich mit 1:3 geschlagen geben.
2: Wir bleiben beim Ball, er wird allerdings kleiner und filziger, nämlich der Tennisball. Österreichs Herren haben sich erneut für das Davis Cup Viertelfinale qualifiziert.
3: Wie im Vorjahr sind Österreichs Herren also im November im Final Eight Turnier in Bologna mit dabei, nachdem das neu formierte Duo Lukas Midler-Neil Oberleitner mit dem Sieg heute im Doppel vorgelegt haben, bringt Juri Rodionov den 3:1-Erfolg über Belgien für Österreich in trockene Tücher.
2: Und zum Schluss schauen wir vom Ball zum Rad. Die Motorrad-Weltmeisterschaft, die gastiert dieses Wochenende auf dem Red Bull Ring in Spielberg.
3: Ja, heute gab es da auch schon den Sprint, das verkürzte Rennen. Also gewonnen hat diesen Sprint Aprilia-Pilot Jorge Martin aus Spanien. Als bester KTM-Pilot fährt Brad Binder als Neunter durchs Ziel.
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2: Am Mikrofon Daniela Nicolai. Dänemark und die USA haben sich überraschend auf ein Grönland-Abkommen geeinigt. Es soll nächste Woche unterzeichnet werden. Die Rechte der USA auf der Arktisinsel werden damit gestärkt. Details von David Kriegleder.
3: Washington hat sich mit Dänemark und Grönland auf eine dauerhafte Ausweitung seiner Militärpräsenz auf der Arktikinsel geeinigt, verkündet Präsident Trump. Hoheitsrechte werden zwar nicht abgetreten, doch das US-Militär sichert sich weitreichende Privilegien, unbegrenzte Zugangs- und Überflugrechte, selbst bei einer künftigen Unabhängigkeit Grönlands. Zudem werden Rivalen wie China und Russland blockiert. Sie dürfen dort weder Stützpunkte bauen, noch ohne Washingtons Erlaubnis investieren. Die Regierungschefs in Kopenhagen und Nuuk begrüßen den Deal, der kommende Woche am Rande der UN-Generalversammlung unterzeichnet werden soll. Die Einigung markiert das vorläufige Ende monatelanger Spannungen, die Trumps offene Gebietsansprüche auf Grönland ausgelöst hatten.
2: Ungarn entlastet Autofahrer wegen der hohen Treibstoffpreise. Angesichts der besonders stark gestiegenen Kosten für Diesel bekommen die Eigentümer von Dieselfahrzeugen bis Jahresende monatlich umgerechnet 13,75 Euro vom Finanzamt rückerstattet. In Deutschland werden Autofahrer ab Oktober mit einem weiteren Tankrabatt unterstützt. Der Liter Treibstoff soll dann bis Jahresende um 17 Cent weniger kosten. Ein spektakulärer Verkehrsunfall hat sich in der Früh in der Nähe von Graz ereignet. Ein 19 Jahre alter Autolenker prallte mit seinem Wagen in Brodersdorf gegen ein Mehrparteienhaus. Durch die Wucht des Anpralls drohen Teile des Hauses einzustürzen. Michael Pendel berichtet.
4: Der 19-Jährige überholt laut Polizei heute früh mit weit überhöhter Geschwindigkeit mehrere Fahrzeuge. Im Ortsgebiet von Brodersdorf hebt der Wagen ab, schießt über eine Böschung und prallt aus der Luft frontal gegen ein Mehrparteienhaus. Das Auto durchbricht die Hausmauer einer Erdgeschosswohnung und bleibt mit einem Teil in der Wohnung stecken. Der hintere Fahrzeugteil ragt senkrecht ins Freie. Der Wohnungsbesitzer schläft zum Unfallzeitpunkt im Nebenzimmer. Er kommt mit dem Schrecken davon, kann bis auf Weiteres aber nicht in seine Wohnung zurück, da diese einsturzgefährdet ist. Ein Statiker muss jetzt die Lage beurteilen. Der 19 Jahre alte Unfalllenker wird schwer verletzt. In seinem Auto findet die Polizei Alkohol und Drogenutensilien. Die Ermittlungen laufen.
2: Nach einem Wolfsabschuss in Kärnten ist Anzeige gegen den betroffenen Jäger erstattet worden. Das Tier war ein sogenannter Forschungswolf der Universität Udine. Es hat ein Halsband mit einem Sender getragen. Das Land Kärnten wies die Jägerschaft darauf hin, dass der Wolf keinesfalls getötet werden dürfe. Dennoch wurde er Anfang Februar erlegt. Das waren die Nachrichten mit Daniela Nicolai.
5: Forschungswolf, schönes Wort. Wir haben schönes Wetter, fast keine Wolken, fast kein Wind und bis Sonnenuntergang heute Sonne pur in Oberösterreich. Und dazu messen wir 22 Grad in Wels, 21 in Vöcklabruck und 20 in Bad Zell. Auch der Abend heute wird fein sein. Wir können Sterne schauen bei Werten zwischen 7 und 14 Grad. Und morgen haben wir dann einen schönen Spätsommersonntag. Morgendliche Nebelfelder gibt es zwar, aber die sind ganz schnell wieder weg. Und dann haben wir blauen Himmel und bis zu 25 Grad. Bis am Abend sollte das Wetter auch stabil bleiben, dann wird es regnerisch. 3 nach 6, ORF Radio Oberösterreich mit dem besten Verkehrsservice im Land. Die S10, die Mühlviertler Schnellstraße, die ist jetzt in beiden Richtungen gesperrt. Warum eigentlich? Ganz einfach, dort gibt es eine Einsatzübung bis Mitternacht und zwar zwischen Freistadt Süd und Freistadt Nord. Ausweichen können sie aber über Stadtgebiet von Freistadt. In Linz ist die B1, die Wiederstraße, gesperrt und zwar zwischen Ebelsberg und der Pichlinger Straße. Ausweichen können sie hier am besten über die A7 und am Montag früh soll die Straße dann wieder offen sein. Kommen Sie gut an!
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5: Schönen Samstagabend. Hier ist das Zuhause von Madonna. Vom Ostbahnquartier. Und von Sailor. Hier sind sie mit A Glass of Champagne.

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1: 6:30 im Studio Doris Fischer-Stadler. In Braunau hat ein 15-jähriger Rumäne am Abend vor einem Restaurant einen 12-Jährigen mit einem Messer bedroht. Kurz darauf hat er einen weiteren Jugendlichen mit dem Messer attackiert und ihn dabei auch leicht verletzt. Anschließend sind der Rumäne und 4 Bekannte vom Tatort geflüchtet. Der Bursch konnte wenig später festgenommen werden. Ein Polizeihund hat auch das weggeworfene Messer erschnüffelt. 2 freilaufende Hunde haben in Dimbach im Bezirk Perg heute eine Mountainbikerin zu Sturz gebracht. Die 60-Jährige ist mit ihrem Rad auf einer Mountainbike-Strecke gefahren, als ihr die Hunde entgegengekommen sind. Dabei ist eines der Tiere

0: direkt in das Mountainbike gelaufen und die Frau ist zu Sturz gekommen. Anrainer haben die Hilferufe gehört und die Rettungskette in Gang gesetzt. Die Hundebesitzerin konnte ausgeforscht werden. Sie wird wegen fahrlässiger Körperverletzung angezeigt. Schon die Kleinsten sollen im Kindergarten für Englisch begeistert werden, so ÖVP-Klubobfrau Margit Angerlehner. Eine IMAS-Studie im Auftrag des Landtagsclubs habe bestätigt, dass dies auch die Landsleute so sehen. In ausgewählten Kindergärten in ländlichen Regionen werde nun erprobt, wie Englisch integriert werden könne. Grundsätzlich gut, sagen die Neos, aber erst einmal sollte die Deutschförderung funktionieren. Das war's von den Radio Oberösterreich Nachrichten. Wir schauen noch zum Wetter mit Dominik Klinger.
1: Thanks a lot, Doris. Always a pleasure to be informed by you.
0: You're welcome.
1: So, und jetzt zum Wetter. Schön haben wir es bis Sonnenuntergang und drüber hinaus mit momentan 21 Grad in Braunau und Rotteneck, 20 in Bad Gäusern. Auch der Abend wird fein mit klarer Sicht und Werten zwischen 7 und maximal 14 Grad. Morgen ist es dann vom Fleck weg schön, blauer Himmel und bis zu 25 Grad am Nachmittag. Bis am Abend ziehen dann von Tschechien und Bayern ein paar Regenwolken zu uns und bringen am Abend stärkere Niederschläge. 6:35 ORF Radio Oberösterreich mit dem besten Verkehrsservice im Land. Die S10, die Mühlviertler Schnellstraße, die ist jetzt in beiden Richtungen gesperrt. Warum? Dort gibt es eine Einsatzübung bis Mitternacht und zwar zwischen Freistadt Süd und Freistadt Nord. Ausweichen können Sie, wie in den Zeiten vor der Schnellstraße, über Stadtgebiet von Freistadt. Und in Linz, da ist die B1, die Wiener Straße, gesperrt zwischen Ebelsberg und der Pichlinger Straße. Ausweichen können Sie am besten über die A7 und am Montag früh sollte diese Strecke dann wieder frei sein. Kommen Sie gut an!
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3: Im Streit um die Insel Grönland in der Arktis gibt es offenbar eine Einigung. Das haben die Regierungen von Dänemark, USA und Grönland bekannt gegeben. In der nächsten Woche soll ein Abkommen unterschrieben werden. Die USA sollen besondere Rechte erhalten. Es geht um den Zugang zu der Insel und um Flüge über die Insel. Außerdem dürfen Staaten, die nicht zur NATO gehören, keine Militärstützpunkte auf der Insel bauen. Die NATO ist ein Bündnis von Staaten für die gemeinsame Sicherheit. Auch die USA und Dänemark gehören zur NATO. Das neue Abkommen soll auch gelten, wenn Grönland einmal unabhängig wird. Derzeit gehört Grönland zu Dänemark. In der deutschen Stadt München hat heute das Oktoberfest begonnen. Dominik Krause, der neue Bürgermeister von München, hat das Fest eröffnet. Er öffnete mit 2 Hammerschlägen das erste Bierfass und sagte, O-Zapft ist. Das heißt, das Bier fließt jetzt. Bei dem Fest wird von den Gästen sehr viel Bier getrunken. Das Münchner Oktoberfest ist eines der größten Volksfeste der Welt. Es findet jedes Jahr im September und Oktober statt. Heuer dauert es bis zum 4. Oktober. Weil so viele Menschen das Fest besuchen, gibt es auch starke Sicherheitsmaßnahmen. Viele Polizisten, Ordner und Kameras. Messer sind auf dem Fest verboten. In Deutschland sollen bei einer ungewöhnlichen Aktion mehr als 1500 Kunstwerke verschenkt werden. Das hat die Christoph-Müller-Stiftung angekündigt. Christoph Müller war ein deutscher Kunstsammler und Zeitungsverleger. Er ist vor 2 Jahren gestorben. Bis zum Jahresende können öffentliche Museen jetzt diese Kunstwerke bekommen. Die Stiftung verschenkt zum Beispiel Holzschnitte, das sind Bilder aus Holz, aber auch viele Gemälde und Zeichnungen. Museen können sich dafür online bewerben. Das Interesse dürfte groß sein. Eine Jury wird über die Vergabe entscheiden. Das waren die Nachrichten in einfacher Sprache. Gelesen von Daniela Nicolai.
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Schönen Samstagabend, hier ist Radio Oberösterreich mit Dominik Klinger am Mikro. Und für alle, die es heute noch nach draußen zieht, ein bisschen was erleben am Wochenende, habe ich was zum Einstimmen. Die beste Musik aus Österreich, hier ist Sänger Josch.

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2: Im Studio Andreas Lechner. Nachdem US-Präsident Donald Trump gestern angekündigt hatte, die TV-Sender CNN, MS Now sowie die Nachrichtenplattform Politico aus dem Weißen Haus zu verbannen, scheint das Verbot nun in Kraft getreten zu sein. Trump wirft den besagten kritischen Medien vor, Falschnachrichten zu verbreiten, berichtet in Washington Christoph Kohl.
3: CNN und MS Now berichten, dass ihren Kamerateams und Reporterinnen der Zutritt zum Gelände des Weißen Hauses verweigert worden sei. Es seien ihnen auch ihre Pressezugangsausweise abgenommen worden, so CNN-Journalistin Betsy Klein.
4: It had been deactivated. I asked if I could have the badge back. He said he would be keeping it.
3: Das ist eine weitere schwerwiegende Eskalation von Donald Trumps Angriffen auf Medien, die nicht in seinem Sinne berichten. Demokraten und Rechtsexperten sehen darin einen Verstoß gegen die in der US-Verfassung verankerte Pressefreiheit. Die TV-Sender werden wohl gegen das Hausverbot klagen. CNN betont unterdessen, dass man weiterhin unerschrocken und unabhängig berichten werde.
2: Nach dem angekündigten Durchbruch in Grönlandstreit hofft Dänemarks Außenminister Lars Rasmussen auf mehr Stabilität in der Region. Ein verbindliches Abkommen mit den USA könnte demnach kommende Woche unterzeichnet werden. Es soll die Sicherheit in der Arktis und im Nordatlantik stärken. US-Präsident Donald Trump spricht deshalb bereits von einer Einigung mit weitreichenden Befugnissen für die USA. Dänemark und Grönland bestätigen diese Darstellung allerdings nicht. Für einen Fischzüchter hat eine massive Unwetterfront in der Gemeinde Schiedelberg im Bezirk Steierland in Oberösterreich in einer Katastrophe geendet. Ein Großteil seiner rund 21 Tonnen Fische ist während eines Unwetters am Mittwochabend verendet oder schwer verletzt worden, nachdem ein umstürzender Baum eine unter Spannung stehende Stromleitung in den Zuchtteich gerissen hatte. Damit nicht alle Fische entsorgt werden müssen, musste schnell gehandelt werden, wie Fischzüchter Matthias Meyer sagt.
5: Dann haben die Feuerwehrler zu angerufen und gesagt, okay, sie fangen an mit Wasserfangen, mit den toten Fischen. Schon mal als erstes. Und ja, haben wir uns Gott sei Dank dankenderweise alle geholfen, alle Freunde und Bekannten habe ich angerufen in dem Moment und gesagt, bitte helft uns Fisch ausnehmen, wir haben einen Haufen Fisch, da ist es mitten in der Nacht. Ja, die sind alle gekommen und haben nur andere Leute mitgenommen, der Nachbar ist gekommen, hat gesagt, es war Solidarität, sondergleichen.
2: Unklar ist bisher, wie es überhaupt dazu kommen konnte, dass die Fische zu Schaden gekommen sind. Auch Meyer hat da noch einige Fragen.
5: Angeblich, wenn der Strom nicht gefährlich ist, sind die Fische alle hinten in den Teich. Wie kann das passieren? Ich möchte auch wissen, wie das passieren hat können, dass der Strom überhaupt weiter rennt, dass der Strom in die Teich hineingeht. Das ist was, da muss ich mit den Sachverständigen und mit den Leuten, die was sie auskennen, reden, weil ich bin da ehrlich gesagt selber überfragt.
2: Der Züchter rechnet mit bis zu 70.000 Euro Schaden. Eine Versicherung für solche Fälle gäbe es nicht, so Meyer. Und in der Fußball-Bundesliga endet das Vorarlberg-Derby mit einem Heimsieg. Austria Lustenau schlägt Altach vor kurzem mit 2:0. Das waren die Nachrichten mit Andreas Lechner. Das Wetter.
6: Am Abend und heute Nacht bleibt es trocken und teils klar, teils bewölkt. Die Temperaturen sinken auf 16 bis 6 Grad. Am Sonntag steht uns wieder ein Spätsommertag bevor. Es wird ausgesprochen warm und überwiegend sonnig. Einzelne Nebelfelder lösen sich recht bald auf. Es ziehen aber einige dünne Wolken durch. Sie werden zum Abend hin von Norden her mehr und ein bisschen dichter. Teilweise kommt lebhafter Westwind auf und die Temperaturen steigen auf 21 bis 28 Grad, in 2000 Meter auf 12 bis 16 Grad. In der Nacht auf Montag zieht dann eine schwache Kaltfront durch. So viel zum Wetter mit Jörg Stieber.
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8: Schön, dass Sie heute Abend wieder mit uns quer durch die Jahrzehnte reisen wollen. 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

Die Hollies in vorer Zeitmaschine, 60s Sound vom allerfeinsten, Carrie Ann. Ja, und dieser Song, der hat tatsächlich einen sehr realen Hintergrund. Er ist nämlich an eine berühmte Musikerkollegin rausgegangen, und zwar an Marian Faithfull. Die hat damals nach oder neben Mick Jagger eine weitere Affäre mit einem prominenten Musiker gehabt, und der Glücksbild war in dem Fall Alan Clark, Leadsänger bei den Hollies. Ja, die Affäre sollte allerdings geheim bleiben, und so ändert er den ursprünglichen Songtitel von Marianne um in Carrie Ann. Die Hollies, die waren übrigens bis vor kurzem noch als Liveband aktiv, haben jetzt allerdings definitiv WO gegeben, nachdem Bandleader Tony Hicks schwer erkrankt ist. Ja, und weil da gerade von Marianne Faithfull die Rede war, ja, da hätte ich auch noch was.

0: Phil Collins in vorer Zeitmaschine, It's in your eyes. Ja, das ist natürlich schön zu hören und man hört da auch ganz deutlich heraus, an welcher Band er sich da musikalisch orientiert hat. War ja auch kaum zu überhören, dass da die Beatles quasi Pate gestanden sind. Erinnert schon ein bisschen an den Sound und an die Harmonien der Fab Four. Ja, der Dank des Publikums für diesen sympathischen Move, der blieb eher überschaubar. Der Song schafft es in England gerade einmal auf Platz 30. Phil Collins, It's in Your Eyes.
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Die Far Corporation in Forrer Zeitmaschine mit ihrer Interpretation des Led Zeppelin-Klassikers Stairway to Heaven. Ich kann mich noch gut daran erinnern, als ich auf Ö3 mit Solid Gold angefangen habe, also irgendwann im Balluerzoikum, da habe ich folgende Idee gehabt und diese auch gleich umgesetzt. Ich habe 10 Wochen lang jede Woche eine andere Coverversion von Stairway to Heaven gespielt. Ja, und davon gibt's ja jede Menge in allen möglichen Stilrichtungen noch dazu. Die Version von der Far Corporation, die war da übrigens auch mit dabei. Und wer steckt jetzt eigentlich hinter dieser mysteriösen Far Corporation? Der Nachname von Frank Farian, der führt auf die richtige Spur. Far, das steht für Farian. Und die Corporation, das war eines seiner Herzensprojekte. Mit an Bord übrigens fast die komplette Mannschaft von Toto und weitere Studio-Cracks von Rang und Namen. Der Song, der schafft es übrigens in England bis auf Platz 8. Ja, letzten Sonntag hat mich die Nachricht vom plötzlichen Tod von Christoph Straub in eine Art Schockzustand versetzt. Der Mann, der Paper Moon erfunden hat, der Mann, der mit Tochter Zoe beim Song Contest richtig aufgezeigt hat, der Mann, der unter anderen Chris Steger entdeckt und groß gemacht hat. Ein paar Tage vor seinem Tod haben wir uns noch über WhatsApp unterhalten. Hat ganz so ausgesehen, als wollte er mit Zoe noch einmal beim Song Contest antreten. Ja, und jetzt die schreckliche Nachricht. Christoph Straub ist am 9. September im Alter von nur 57 Jahren völlig überraschend verstorben. Das hier war sein erster großer Hit mit Paper Moon, Lucy's Eyes.

Bruce Hornsby mit seinem Top-20-Hit aus dem Jahr 1986, Every Little Kiss. Ausgangspunkt für diesen Song war die Tatsache, dass die ökonomische Situation für ärmere Familien schon damals in den USA kaum zum Stemmen war. Oft musste der Mann hunderte Kilometer von daheim weg, um überhaupt einen Job annehmen zu können, um damit die Familie erhalten zu können. Oft genug sind aber diese Familien an genau dieser Situation zerbrochen. Und Hornsby, der wollte vor dem Hintergrund dieser Tragödien einen Song darüber schreiben, wie schwer es für so viele ist, in ökonomisch harten Zeiten zu überleben. Guter Mann, Bruce Hornsby.

Leo Aberer in Forchers Zeitmaschine. Wann geht er? Ja, wir gehen damit in ein kurzes Break und sind dann gleich wieder für Sie da mit Musik von Jovanotti, Supertramp, El Giro und vielen anderen mehr.

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1: Im Studio Andreas Lechner. In Deutschland hat sich die schwarz-rote Koalition angesichts der hohen Spritpreise auf Maßnahmen zur Entlastung der Autofahrer geeinigt. Geplant ist ein weiterer Tankrabatt und ab dem kommenden Jahr auch ein Spritpreisdeckel, wie David Kriegleder berichtet.
2: Es ist eine milliardenschwere Beruhigungspille, die Deutschlands Regierung verkündet, rechtzeitig vor den morgigen Wahlen in Berlin und Mecklenburg-Vorpommern. Ab Oktober soll die Energiesteuer auf Benzin und Diesel bis Jahresende gesenkt werden. Eine Entlastung von 17 Cent pro Liter an den Zapfsäulen, wie sie Deutschlands Autofahrer schon im Frühjahr erhielten. Die zweite Maßnahme ist neu. Ab Jänner soll ein krisenbedingter Preisdeckel für Kraftstoffe nach Vorbild Belgiens oder Luxemburgs folgen. Opposition, Umwelt- und Verbraucherschützer kritisieren den neuen Tankrabatt als teure Gießkannenpolitik. Die Maßnahme sei nicht zielgerichtet, klimaschädlich und werde als Übergewinn an Mineralölkonzerne fließen.
1: Nachdem US-Präsident Donald Trump mehreren Medien den Zugang zum Weißen Haus verboten hatte, sind einem Reporter und einem Kameramann des betroffenen Senders MS Now nun tatsächlich der Zutritt verwehrt worden. Den beiden seien an einer Sicherheitsschleuse außerhalb des Weißen Hauses die Pressezugangsausweise abgenommen worden, berichteten die beiden via MS Now. Trump hatte gestern erklärt, MS Now sowie dem TV-Sender CNN und dem Newsportal Politico sei ab sofort der Zugang zum Weißen Haus verboten. Der US-Präsident wirft ihnen vor, Falschnachrichten zu verbreiten. In München ist zu Mittag das 191. Oktoberfest eröffnet worden. Der neue Oberbürgermeister Dominik Krause von den Grünen hat bei seiner Anstichpremiere mit zwei Schlägen das erste Fass Bier angezapft und mit den Worten Ortzapft ist das weltberühmte Volksfest eröffnet, zu dem mehr als 6 Millionen Gäste erwartet werden. Eine Maß Bier kostet heuer um die 15 Euro. Zum Fußball: Das Vorarlberg-Derby zwischen Austria-Lustenau und Altach hat einen klaren Sieger und das Ende einer Derby-Negativserie gebracht, wie Thomas König berichtet.
3: Austria-Lustenau gewinnt das erste Ländle-Derby dieser Saison mit 2:0 durch die Treffer von Antonio Berinaz und Dominik Weichserbraun kurz vor der Pause und damit der erste Sieg für die Lustenauer in einem Ländle-Derby nach 2,5 Jahren. Er war verdient, die Lustenauer effektiver, Altach bemüht, aber harmlos und hier mit einer 5. Niederlage in Folge. Altach bleibt also schlusslich und steckt mittendrin früh in dieser Saison in der Krise.
1: Und seit einer halben Stunde spielt der GRK daheim gegen die Austria und die Hausherren der GRK, die führen bereits mit 1:0. Das waren die Nachrichten mit Andreas Lechner. Das Wetter.
4: Die Nacht verläuft trocken und teils klar, teils bewölkt. Die Temperaturen gehen jetzt rasch zurück. In den Landeshauptstädten hat es derzeit um die 18 Grad, in der Wiener Innenstadt 23. Und bis morgen früh kühlt es meist auf 16 bis 6 Grad ab. Morgen Sonntag wird es dann aber wieder warm und überwiegend sonnig. Einzelne Nebelfelder lösen sich bald auf. Es ziehen aber einige dünne Wolken durch. Sie werden zum Abend hin vom Norden mehr und ein bisschen dichter und bringen in der Nacht etwas Regen. Teilweise kommt morgen lebhafter Westwind auf und die Temperaturen steigen auf 21 bis 28 Grad, in 2000 Meter Höhe auf etwa 14 Grad. So viel zum Wetter mit Jörg Stieber.
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5: Ja, und wir machen da weiter, wo wir vorhin aufgehört haben. Mit ihrer Lieblingsmusik aus mehr als 5 Jahrzehnten. Der Opener, der war im Jahr 1985 wochenlang an der Spitze der US Billboard Charts. Natürlich hat da der gleichnamige Hollywood-Blockbuster im Rücken das Seinige dazu getan. Hier ist John Parr mit seinem besten Karrieremoment, St. Elmo's Fire.

Die Mac-Band in Forchers Zeitmaschine, Roses Are Red. Ja, das war die mit Abstand erfolgreichste ihrer 6 Chart-Singles, war 1988 Nummer 1 der US Billboard Hot Black Charts und in England erreicht die schwer romantische Kuscheltruppe aus Michigan Platz 8. Aus Kalifornien stammt dafür Stan Ridgway, der 1986 mit Camouflage, einem Song über einen Marine, der einem Kameraden das Leben gerettet hat, einen riesen Hit landet. Der Clou an der ganzen Geschichte ist allerdings der, dass der Lebensretter zum Zeitpunkt seines Eingreifens längst schon tot im Lazarett gelegen ist. Seltsam, seltsam und eigentlich ziemlich spooky. Die ganze Geschichte dazu jetzt von Stan Ridgway.

Giovanotti in vorer Zeitmaschine mit Ciao Mama. War ja erst unlängst wieder mal in Österreich live zu sehen, und zwar beim Butterfly Festival in Eisenstadt. Und ja, er hat auch dort wieder mal bewiesen, dass er live jedes Mal noch ordentlich was draufpacken kann. Ja, wirklich toller Musiker und molto simpatico. Ja, wie ich überhaupt sagen muss, also ich mag die Italiener generell. Die Lebensart, die gefällt mir, ihr Gespür für Stil und Mode, dass sie eine prinzipiell positive Einstellung zum Leben haben. Ja, also ich kann mit Fug und Recht behaupten, mi piace tutti ragazzi.

Supertramp in vorer Zeitmaschine mit Breakfast in America. Roger Hodgson, der den Song geschrieben hat, der hat den Anstoß dazu bei den Beatles gefunden. Die waren nämlich die erste britische Band, die groß in Amerika abgeräumt hat. Ja, die ersten Konzerte der Beatles in den USA, legendär, haben damals eine Teenager-Hysterie sondergleichen ausgelöst. Ja, und genau davon hat auch der junge Roger geträumt. Ja, Jahre später setzt er sich dann tatsächlich hin und schreibt diesen Song. Die Zeile, wo er da singt, Take a look at my girlfriend, ja, die ist auch eher seinem Wunschdenken entsprungen. In einem Interview hat er später mal zugegeben, dass er zu der Zeit gar keine Freundin gehabt hat. Tja, also das nennt man dann wohl künstlerische Freiheit.

Laura Branigan in vorer Zeitmaschine, Self Control. Ein Song über eine Frau, deren Mission es ist, das Nachtleben bis auf den Grund auszuschöpfen, immer in Gefahr dabei, die Kontrolle zu verlieren über den Verlauf der Nacht und in weiterer Konsequenz auch über sich selbst. Gut, die Leute fanden es auf jeden Fall gut. Der Song klassiert sich sowohl in England als auch in den USA in den Top 5. Laura Branigan, Self Control. So, und jetzt gibt's noch als Draufgabe von mir einen Klassiker von Al Jarreau zum Rauschillen. Al Jarreau, We're in This Love Together.

We're in this love together. Al Jarreau, der macht den Deckel drauf für heute. Ich hoffe, es war wieder einiges dabei für Sie. Mehr dann wieder in einer Woche. Same time, same station. Ich bin Eberhard Forcher, draußen für heute. Ciao.

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1: Im Studio Andreas Lechner. Ein Jahr Bürokratiediät für Brüssel, also einen Bürokratieabbau, das will Europaministerin Claudia Bauer der EU-Kommission verordnen. Statt neue Regeln zu schaffen, sollen die EU-Beamten ein Jahr lang nur bestehende EU-Regeln vereinfachen. Für diesen Vorschlag will Österreich gemeinsam mit 7 anderen EU-Staaten, darunter Deutschland, Italien und Polen, kommende Woche in Brüssel weitere Unterstützer sammeln, berichtet in Brüssel Tim Kupal.
2: Unnötige Pflichten sollen gestrichen, Betriebe entlastet, Regeln vereinfacht werden, heißt es in dem gemeinsamen Diskussionspapier. Europaministerin Claudia Bauer, ÖVP.
3: Was funktioniert, was ist unnötig und kann deswegen auch gestrichen werden? Wo braucht es auch einen Praxistest und deswegen eine Vereinfachung?
2: Als Negativbeispiel nennt die Europaministerin die EU-Verpackungsverordnung. Die Regeln seien für Klein- und Mittelbetriebe in Österreich kaum zu bewältigen. Neuen EU-Gesetzen steht die 8-Länder-Allianz skeptisch gegenüber.
3: Wir müssen uns künftig hin immer zuerst die Frage auch stellen, welchen konkreten europäischen Mehrwert eine zusätzliche Regelung schafft und auch, ob es tatsächlich europäischen Handlungsbedarf gibt.
2: Kommenden Dienstag will die Europaministerin das Papier mit den Aufräumvorschlägen beim Rat für allgemeine Angelegenheiten in Brüssel vorlegen.
1: Salzburgs Landeshauptfrau Stellvertreter Stefan Schnöll von der ÖVP verlässt die Politik. Das hat die ÖVP Salzburg am Abend in einer Aussendung bestätigt. Der 38-jährige Jurist soll in die Privatwirtschaft wechseln, wie es heißt. Schnöll war seit 2018 Mitglied der Salzburger Landesregierung und lange Zeit als Nachfolger von Landeshauptmann Wilfried Haslauer vorgesehen. Doch Anfang 2025 hat Schnöll einen Rückzieher gemacht und der jetzigen Landeshauptfrau Caroline Edtstadler den Vortritt gelassen. Er wolle mehr Zeit für seine Familie haben, hieß es damals. In Nordkorea zerfällt gerade ein ganzer Berg, denn im Inneren des Berges Mantap hat das autokratische Regime bis 2017 Atomtests für sein Atomprogramm durchgeführt. Die Explosionen waren offenbar so heftig, dass dabei der 2000 Meter hohe Berg nachhaltig beschädigt worden ist. Seither wird die Region immer wieder von Erdbeben erschüttert, wie Tobias Mayer berichtet.
4: Der Nordosten Nordkoreas ist eigentlich keine Erdbebenzone. Doch die 6 Atomtests im Mantap haben den Berg aus im Gleichgewicht gebracht. Über 1400 Erdbeben haben Forschende seit Beginn der Atomtests registriert und nach Ende der Tests geht die Bebenserie nicht nur weiter, die Beben werden sogar immer häufiger und heftiger, erklärt der südkoreanische Seismologe Kwon Hae-kim.
5: Basierend auf den Messungen der vergangenen 8 Jahre erwarte ich, dass die Beben anhalten, bis ein neues Gleichgewicht im Berg geschaffen wird. Die Beben können durchaus noch heftiger werden, als was wir bisher gesehen haben.
4: Das Gebiet ist dünn besiedelt. Ob die Beben zu Schäden führen, ist unklar. Jedenfalls aber zeige der Fall, so der Seismologe, dass Menschen sprichwörtlich in der Lage seien, Berge zu versetzen. Mit zerstörerischen Folgen.
1: Das waren die Nachrichten mit Andreas Lechner. Das Wetter.
6: Heute Nacht bleibt es trocken und es kühlt meist auf 16 bis 6 Grad ab. Im Mühl- und Waldviertel stellenweise auch noch mehr. In Schwarzau im Freiwald hat es jetzt nur noch 4 Grad. Morgen Sonntag wird es aber wieder warm und überwiegend sonnig. Nur da und dort gibt es anfangs etwas Nebel oder Hochnebel. Es ziehen aber einige dünne Wolkenfelder durch. Sie werden zum Abend hin von Norden her mehr und ein bisschen dichter. Teilweise kommt morgen lebhafter Westwind auf und die Temperaturen steigen auf 21 bis 28 Grad, in 2000 Meter Höhe auf 12 bis 16 Grad. In der Nacht auf Montag zieht dann eine schwache Kaltfront mit einigen Regenschauern durch. So viel zum Wetter mit Jörg Stibor.
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1: Im Studio Andreas Lechner. Die österreichische Bundesregierung arbeitet derzeit an einer neuen Hochschulstrategie. Anfang 2027 soll sie präsentiert werden. Die NEOS fordern indes höhere Studiengebühren, um die durchschnittliche Studienzeit zu verkürzen, wie es heißt. Viktoria Waldhäusl mit den Einzelheiten.
2: Die NEOS wollen die Studiengebühren von derzeit etwa 360 Euro pro Semester auf etwa 700 Euro erhöhen. Und die Gebühren für Studierende aus Drittstaaten sollen von derzeit rund 700 Euro auf zunächst 2500 Euro im Semester angehoben werden, sagt Martina von Künsberg-Sarre, Wissenschaftssprecherin der NEOS.
3: International sind die Studiengebühren bei rund 10.000 Euro für Drittstaatsangehörige. Warum kommen so viele? Weil natürlich auch das Studieren in Österreich sehr, sehr günstig ist. Und ich glaube, es ist wichtig, dass auch diese Gruppe einen Beitrag leistet.
2: Das würde laut NEOS rund 100 Millionen Euro im Jahr einbringen. Ob sie sich damit durchsetzen können, ist das eine. Das zusätzliche Geld aber könnten die Hochschulen wohl gut gebrauchen. Wissenschaftsministerin Eva-Maria Holzleitner von der SPÖ hat zwar ein moderates Plus für das nächste Uni-Budget angekündigt, fixiert wird das aber erst im Oktober.
1: Die Stadt Wien wird ihre Regeln für Kurzzeitvermietungen wie Airbnb und ähnliche Plattformen weiter verschärfen. Laut Bürgermeister soll es künftig eine Registrierungspflicht für Wohnungen geben. So soll sichergestellt werden, dass die Maximaldauer für touristische Kurzzeitvermietungen von 90 Tagen nicht überschritten wird. Zudem will die Stadt Umwidmungen in Beherbergungsstätten erschweren. Die neuen Regeln sollen sicherstellen, dass Wohnraum wieder seinem eigentlichen Zweck dient, sagte Bürgermeister Michael Ludwig im Wien heute Sommergespräch. In Kraft treten wird die neue Regelung mit 1. Jänner 2027. Die Houthi-Miliz im Jemen hat nach eigenen Angaben wichtige Ziele in der saudi-arabischen Hauptstadt Riad sowie Ölanlagen am Roten Meer angegriffen. Houthi-Kämpfer hätten mit Hilfe einer großen Anzahl ballistischer Raketen und Marschflugkörper sowie Drohnen zwei erfolgreiche Militäreinsätze ausgeführt, hieß es von Seiten der Houthis. Augenzeugen hatten zuvor von Explosionen in Riad sowie von schwarzem Rauch und Flammen in der Nähe des internationalen Flughafens von Riad berichtet. Zahlreiche Flüge mussten gestrichen werden. Ende Juni ist der Asyl- und Migrationspakt der Europäischen Union in Kraft getreten. Kurz darauf haben Migranten aus Marokko die spanische Exklave Ceuta gestürmt. Mit dieser Erfahrung will man nun weiterarbeiten, sagte EU-Migrationskommissar Magnus Brunner bei einem Besuch in Madrid, wie Marin Häusermann berichtet.
4: Ein Krisenmechanismus soll es den Mitgliedstaaten erlauben, unter bestimmten Umständen von den Standardverfahren der EU abzuweichen.
5: Da ist so ein Notfallmechanismus natürlich enorm wichtig, dass wir schneller reagieren können auf Situationen, wie wir es in Ceuta erlebt haben.
4: Die Menschen, die am 30. Juli aus Marokko gekommen sind, sind Falschmeldungen gefolgt. Deshalb spreche man mit den Social-Media-Plattformen.
5: Meta, Google, andere müssen uns dabei unterstützen, dass wir früh genug sehen, wie die Schmuggler, die Menschenhändler ihr Geschäft hier vorantreiben.
4: Und in Verhandlungen über ein Abkommen mit Marokko wird das Thema Migration nun wohl besonders beachtet.
5: Dass wir auch hier die Migration einfach noch mehr auf den Tisch legen, noch mehr verhandeln. Hier muss Marokko natürlich auch kooperieren.
4: Zunächst aber soll Frontex gestärkt werden, um die Grenze nicht nur zu schützen, sondern auch bei den Rückführungen zu helfen.
1: Und damit zum Sport. Für erfreuliche Schlagzeilen hat heute das österreichische Tennis-Davis-Cup-Team gesorgt, wie Mario Valli berichtet.
6: Österreichs Davis-Cup-Team schlägt Belgien mit 3:1 und steht zum zweiten Mal in Folge im Final-Eight-Turnier. Lukas Miedler und Neil Oberleitner stellen im Doppel im Wiener Prater auf 2:1 den entscheidenden dritten Sieg schafft Juri Rodionov, der Belgiens Nummer 1 Sisu Berchs in 2 Sätzen schlägt. Das Final-Eight-Turnier steigt im November in Bologna. In der Fußball-Bundesliga trennen sich der GAK und die Wiener Austria mit 2:2. Die Wiener machen in Graz zweimal einen Rückstand wett. Im Vorarlberg-Derby setzt sich Austria Lustenau mit 2:0 gegen Altach durch und gewinnt das erste Derby nach 2,5 Jahren. Bei der MotoGP auf dem Red Bull Ring sichert sich der spanische Aprilia-Pilot Jorge Martin die Pole Position und nach dem Qualifying auch den Sieg im Sprint. KTM-Pilot Pedro Acosta stürzt 3 Runden vor Schluss als Führender und scheidet aus. Und in der Eishockey-Liga schlägt Titelverteidiger Graz 99ers die Pioneers Vorarlberg mit 3:1. Die Vienna Capitals gewinnen in Innsbruck mit 5:4.
1: Berichtet Mario Valli und damit zum Wetter.
7: Die Nacht verläuft trocken, teilweise auch klar und es kühlt meist auf 16 bis 6 Grad ab. Morgen Sonntag wird es dann ausgesprochen warm und auch recht sonnig. Nur da und dort gibt es anfangs etwas Nebel oder Hochnebel. Ganz ungetrübt ist der Sonnenschein aber auch danach nicht. Immer wieder ziehen dünne Wolkenfelder durch. Zum Abend hin werden sie von Norden mehr und ein bisschen dichter. Teilweise kommt lebhafter Westwind auf und die Temperaturen steigen auf 21 bis 28 Grad. So viel zum Wetter mit Jörg Stieber.
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1: Im Studio Andreas Lechner. Nachdem US-Präsident Donald Trump gestern angekündigt hatte, die TV-Sender CNN, MS Now sowie die Nachrichtenplattform Politico aus dem Weißen Haus zu verbannen, scheint das Verbot nun in Kraft getreten zu sein. Trump wirft besagten Medien vor, Falschnachrichten zu verbreiten, berichtet in Washington Christoph Kohl.
2: CNN und MS Now berichten, dass ihren Kamerateams und Reporterinnen der Zutritt zum Gelände des Weißen Hauses verweigert worden sei. Es seien ihnen auch ihre Pressezugangsausweise abgenommen worden. So CNN-Journalistin Betsy Klein.
3: It had been deactivated. I asked if I could have the badge back. He said he would be keeping it.
2: Das ist eine weitere schwerwiegende Eskalation von Donald Trumps Angriffen auf Medien, die nicht in seinem Sinne berichten. Demokraten und Rechtsexperten sehen darin einen Verstoß gegen die in der US-Verfassung verankerte Pressefreiheit. Die TV-Sender werden wohl gegen das Hausverbot klagen. CNN betont unterdessen, dass man weiterhin unerschrocken und unabhängig berichten werde.
1: In Berlin und Mecklenburg-Vorpommern werden morgen neue Landesparlamente gewählt. Während die AfD in Mecklenburg-Vorpommern ihren Siegeszug laut Wahlbeobachtern fortsetzen könnte, winkt in der Hauptstadt Berlin der Linken der erste Platz. Für die CDU verheißen die letzten Umfragen in beiden Bundesländern nichts Gutes. Der deutsche Bundeskanzler Friedrich Merz hat deshalb für den Abend das CDU-Präsidium in der Berliner Parteizentrale geladen, was als Versuch gesehen wird, die Reihen zu schließen. Der Flughafen Luxemburg hat in der vergangenen Nacht seinen Betrieb kurzzeitig einstellen müssen. Laut Regierungsangaben waren mehrere Drohnen im Luftraum des Landes beobachtet worden. Zur Herkunft der Fluggeräte wurden bislang keine näheren Angaben gemacht, aber man werde den Vorfall genau untersuchen und eng mit anderen NATO-Staaten zusammenarbeiten, hieß es. Seit Jahren werden mehr Polizisten für Wien gefordert. Mittlerweile erfüllen aber viele Kandidatinnen und Kandidaten die Aufnahmekriterien nicht mehr. Deshalb setzt das Innenministerium eine neue Maßnahme. Mit dem Programm Wien auf Zeit sollen Polizeischüler für zumindest 5 Jahre nach Wien geholt werden, wie Daniel Ammerhauser berichtet.
4: Bewerbende für den Polizeiberuf können inklusive Ausbildung freiwillig 5 Jahre in Wien bleiben. Nach dieser Zeitspanne können sie garantiert in ihre Heimatbundesländer zurückkehren, außer sie wollen in Wien bleiben. Die ersten Aufnahmen finden im Dezember statt. Die ersten sozusagen fertigen Polizistinnen und Polizisten stehen so nach absolvierter Ausbildung ab Dezember 2028 für Wien zur Verfügung. Hintergrund der Initiative ist, dass nicht alle Ausbildungsplätze in Wien ausgefüllt werden können. Außerdem qualifizieren sich in den anderen Bundesländern jeweils mehr Bewerbende für den Polizeidienst, als dort tatsächlich aufgenommen werden können. Bereits jetzt helfen rund 50 Einsatzkräfte aus 6 Bundesländern in Wien aus. Dabei geht es vor allem um Schwerpunktaktionen gegen Jugendkriminalität.
1: Und damit zum Wetter.
5: Der Sonntag bringt uns noch einmal spätsommerliches Wetter. Häufig scheint die Sonne und es wird ausgesprochen warm. Einzelne Nebelfelder lösen sich bald auf. Es ziehen aber dünne Wolken durch, die im Laufe des Nachmittags und am Abend von Norden etwas mehr und auch ein bisschen dichter werden. Teilweise kommt lebhafter Westwind auf und die Temperaturen steigen auf 21 bis 28 Grad. In der Nacht auf Montag zieht dann eine schwache Kaltfront mit Regenschauern durch. Am Montag selbst zumindest zeitweise schon wieder sonnig, aber windig und kühl. So viel zum Wetter mit Jörg Stieber.
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1: Im Studio Andreas Lechner. Am kommenden Mittwoch wird im Nationalrat die sogenannte Aktivpension beschlossen, eine Steuerbegünstigung für alle, die schon in der Pension sind, aber trotzdem arbeiten und sich etwas dazu verdienen. Das gewerkschaftsnahe Momentum-Institut kritisiert die Maßnahme jetzt allerdings als sozial nicht treffsicher. Felix Nowak.
2: Wer eine höhere Pension bezieht, profitiert von der neuen Maßnahme in absoluten Zahlen mehr. Vereinfacht gesagt gilt, je höher die Pension, desto höher der Steuersatz auf zusätzliches Einkommen. Fällt die Steuer weg, ist die Ersparnis dann umso größer. Dieser Unterschied je nach Pensionshöhe kann pro Jahr mehrere tausend Euro ausmachen. Das hat das gewerkschaftsnahe Momentum-Institut berechnet. Dort heißt es, die Maßnahme sei sozial nicht treffsicher, aber dafür teuer für das Budget. Finanzstaatssekretärin Albinger-Miedl von der ÖVP verteidigt das Vorhaben hingegen. Sie spricht von einer echten Entlastung für alle, die nach Erreichen des Pensionsalters Wissen, Erfahrung und Arbeitskraft weiter einbringen wollen, darunter auch Selbstständige. Dadurch schaffe man ab 1. Jänner einen klaren Anreiz für den Zuverdienst in der Pension, so Albinger-Miedl.
1: In Russland geht die dreitägige Parlamentswahl zu Ende, wobei es vielmehr eine Scheinwahl ist. Der Sieg der Regierungspartei steht nämlich schon fest. Laut Wahlleitung lag die Beteiligung an den ersten beiden Wahltagen bei über 40%. In Deutschland hat sich die schwarz-rote Koalition angesichts der hohen Spritpreise auf Maßnahmen zur Entlastung der Autofahrer geeinigt. Geplant sind ein weiterer Tankrabatt und ein Spritpreisdeckel. David Kriegleder.
3: Es ist eine milliardenschwere Beruhigungspille, die Deutschlands Regierung verkündet, rechtzeitig vor den morgigen Wahlen in Berlin und Mecklenburg-Vorpommern. Ab Oktober soll die Energiesteuer auf Benzin und Diesel bis Jahresende gesenkt werden. Eine Entlastung von 17 Cent pro Liter an den Zapfsäulen, wie sie Deutschlands Autofahrer schon im Frühjahr erhielten. Die zweite Maßnahme ist neu. Ab Jänner soll ein krisenbedingter Preisdeckel für Kraftstoffe nach Vorbild Belgiens oder Luxemburgs folgen. Opposition, Umwelt- und Verbraucherschützer kritisieren den neuen Tankrabatt als teure Gießkannenpolitik. Die Maßnahme sei nicht zielgerichtet, klimaschädlich und werde als Übergewinn an Mineralölkonzerne fließen.
1: Österreichs Tennis-Davis-Cup-Team hat am Nachmittag sensationell gegen Belgien gewonnen und damit zum zweiten Mal in Folge den Einzug zum Finalturnier in Bologna mit den besten 8 Nationen der Welt geschafft. Christoph Ott.
4: Die Österreicher gewinnen gesamt mit 3:1 gegen Belgien. Für den entscheidenden Sieg hat wie schon gegen Ungarn vor einem Jahr einmal mehr Juri Rodionow gesorgt, der daraufhin prompt vom Kapitän und Rekord-Davis-Cup-Spieler Jürgen Melzer als Mr. Davis-Cup bezeichnet wurde.
5: Mr. Davis-Cup bin ich noch nicht. Ich glaube, das ist noch immer der Jürgen. Aber wenn ich so weitermache, kann ich vielleicht der Prinz werden. Aber ja, natürlich, ich bin einfach überglücklich und mich freut es einfach, zu Hause gewonnen zu haben.
4: Die Österreicher schaffen damit erneut den Aufstieg, obwohl im Einzel kein einziger Spieler in den Top 100 steht. Der Erfolgsfaktor ist laut Doppelass Lukas Miedler vor allem der Teamspirit.
6: Wenn man sich die anderen Nationen teilweise anschaut, was die für Kaliber drin haben, die haben wir laut Ranking halt nicht, aber ich glaube, wir sind trotzdem eines der besten Teams und deswegen verdient das zweite Mal in Bologna.
4: Das Finalturnier steigt dann Ende November.
1: Das waren die Nachrichten und damit zum Wetter.
7: Der Sonntag bringt uns noch einmal spätsommerliches Wetter. Häufig scheint die Sonne und es wird ausgesprochen warm. Einzelne Nebelfelder lösen sich bald auf. Es ziehen aber dünne Wolken durch, die im Laufe des Nachmittags und am Abend von Norden etwas mehr und auch ein bisschen dichter werden. Teilweise kommt lebhafter Westwind auf und die Temperaturen steigen auf 21 bis 28 Grad. In der Nacht auf Montag zieht dann eine schwache Kaltfront mit Regenschauern durch. Am Montag selbst zumindest zeitweise schon wieder sonnig, aber windig und kühl. So viel zum Wetter mit Jörg Stieber.
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1: Am Mikrofon Sandra Aigner. Es ist 1 Uhr. In Österreich werden nach wie vor zu wenige Getränke in Mehrwegflaschen verkauft. Das zeigt ein neuer Bericht des Klima- und Umweltministeriums. Details von Adam Michalich.
2: Rund 22% der im Lebensmittelhandel verkauften Getränke sind im vergangenen Jahr in Mehrwegverpackungen verkauft worden. Somit gibt es eine leichte Steigerung. Das festgelegte Ziel im Abfallwirtschaftsgesetz waren aber 25%. Bis zum Jahr 2030 soll der Anteil an Mehrwegflaschen sogar auf 30% steigen. Spitzenreiter beim Recycling ist das Bier. Laut Ministeriumsbericht gibt es hier mit rund 63% die meisten Mehrwegverpackungen. Schlusslicht sind Saft und Limonaden mit nur etwa 4%.
1: Die Lage im Nahen Osten spitzt sich weiter zu. Die vom Iran unterstützte Houthi-Miliz im Jemen reklamiert neue Angriffe in Saudi-Arabien für sich. Unter anderem will sie die Hauptstadt Riad sowie Anlagen des saudischen Ölkonzerns Aramco getroffen haben. Saudi-Arabien bestätigt Angriffe, macht aber keine Angaben zu möglichen Schäden. US-Präsident Donald Trump verschärft seinen Kurs gegenüber kritischen Medien. Er hat die Fernsehsender CNN und MS Now sowie die Nachrichtenplattform Politico aus dem Weißen Haus verbannt. In Washington Christoph Kohl.
3: CNN und MS Now berichten, dass ihren Kamerateams und Reporterinnen der Zutritt zum Gelände des Weißen Hauses verweigert worden sei. Es seien ihnen auch ihre Pressezugangsausweise abgenommen worden, so CNN-Journalistin Betsy Klein.
4: It had been deactivated. I asked if I could have the badge back. He said he would be keeping it.
3: Das ist eine weitere schwerwiegende Eskalation von Donald Trumps Angriffen auf Medien, die nicht in seinem Sinne berichten. Demokraten und Rechtsexperten sehen darin einen Verstoß gegen die in der US-Verfassung verankerte Pressefreiheit. Die TV-Sender werden wohl gegen das Hausverbot klagen. CNN betont unterdessen, dass man weiterhin unerschrocken und unabhängig berichten werde.
1: In der Schweiz wird es eine Volksabstimmung über den Bau neuer Atomkraftwerke geben. Ein breites Bündnis aus Parteien und Organisationen hat eigenen Angaben zufolge mehr als 125.000 Unterschriften für das Referendum gesammelt, mehr als doppelt so viele wie nötig. Und Rettungsaktion in einer Schlucht in Sölden. Zwei Kajakfahrer sind in der Fentner Ache gekentert. Beide haben sich zwar ans Ufer retten können, aber nur einer konnte selbstständig die Schlucht verlassen. Den zweiten Mann hat die Bergrettung Sölden aus dem unwegsamen Gelände geholt. Niemand ist verletzt worden. Und jetzt zum Wetter mit Georg Brack.
5: Recht frisch starten wir zum Teil in diesen Sonntag. Bis zum Nachmittag steigen die Temperaturen aber wieder kräftig. Die Höchstwerte heute 21 bis 28 Grad. Am wärmsten wird es im Flachland im Osten. Dazu gibt's einiges an Sonnenschein heute. Stellenweise halten sich vorerst noch Nebelfelder. Die lösen sich aber bald auf und dann ziehen für ein paar Stunden meist nur ein paar Schleierwolken über den Himmel. Im Lauf des Nachmittags werden die von Norden her dichter und in der Nacht auf morgen trifft dann eine Kaltfront ein. Die bringt Regen, kräftige Windböen und wieder spürbar kühlere Luft.
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1: Am Mikrofon Sandra Aigner. Es ist 2 Uhr. Zum neuen Untersuchungsprogramm des Eltern-Kind-Passes sind 2 Wochen vor Start bei vielen Ärztinnen und Ärzten noch Fragen offen. Die elektronische Version des Passes ist ja sowieso wegen technischer Probleme verschoben worden. Andrea Candiola-Kimmel berichtet.
2: Ein Problem des elektronischen Eltern-Kind-Passes waren die unterschiedlichen Systeme der Bundesländer, Spitäler oder Labore. Wozu das im Probebetrieb geführt hat, schildert die Kärntner Gynäkologin Gabriele Himmer-Perschak.
3: Wir müssen qualitätsgesicherte Laborbefunde bei uns in der Ordination erst wieder händisch in diesen elektronischen Eltern-Kind-Pass eintragen. Das beinhaltet große Fehlerquellen.
2: Der Zeitaufwand war enorm. Das Projekt wurde um ein Jahr verschoben. Das gelbe Büchlein bleibt also vorerst. Die neuen Untersuchungen sollen aber bereits durchgeführt werden. Himmer-Perschak fühlt sich nicht gut informiert.
3: Wir werden halt diese Zusatzuntersuchungen natürlich mitmachen. Derzeit war